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1: Im Studio Lisa Schwarzkopf. In Abu Dhabi wollen Vertreter der Ukraine und Russlands offenbar heute wieder direkt miteinander über ein mögliches Ende des Ukraine-Krieges beraten. Die USA sollen dabei vermitteln. Imme Kasten.
2: In der vergangenen Woche hatte es erstmals direkte Gespräche zwischen Vertretern Russlands und der Ukraine gegeben. Moskau hatte vor den Gesprächen jetzt einer kurzen Feuerpause zugestimmt, aber nur für die Hauptstadt. Kiew, wie auch andere Teile des Landes, haben allerdings durch Angriffe inzwischen mit massiven Heizungs- und Stromausfällen zu kämpfen und das bei eisigen Temperaturen. Verteidigungsminister Pistorius wirft Kreml-Chef Putin vor diesem Hintergrund Terror gegen die Menschen in der Ukraine vor.
1: Zum ersten Mal sind letztes Jahr in Deutschland mehr Wärmepumpen als Gasheizungen verkauft worden. Das zeigen Zahlen des Bundesverbands der deutschen Heizungsindustrie, berichtet die Welt am Sonntag. Damit waren Wärmepumpen zum ersten Mal die meistverkaufte Heizung. Fast jeder zweite Mensch in Deutschland bekommt im Laufe seines Lebens eine Krebsdiagnose. Das zeigen neue RKI-Zahlen zum Weltkrebstag nächste Woche. Mehr von Jana Klonikowski.
3: 49% der Männer erkranken einmal im Laufe ihres Lebens an Krebs. Bei den Frauen sind es 43%. Die häufigsten Krebsarten in Deutschland sind Prostatakrebs, Brustkrebs, Lungen- und Darmkrebs. Die Wahrscheinlichkeit, eine Krebserkrankung zu überleben, ist in den vergangenen Jahren deutlich gestiegen, heißt es vom RKI weiter. Experten rufen regelmäßig dazu auf, empfohlene Vorsorgeuntersuchungen auch zu machen. Denn je früher Krebs entdeckt wird, desto größer sind die Heilungschancen.
1: Fast 8 Millionen Menschen haben den Finaleinzug des deutschen Teams bei der Handball-EM im Fernsehen gesehen, Höchstwert bei diesem Turnier. Die Deutschen hatten sich am Freitag gegen Kroatien durchgesetzt, Gegner im Finale heute ist Dänemark. Der HSV hat sich im Bundesliga-Klassiker gegen Bayern München einen Punkt erkämpft. Endstand nach 90 Minuten 2:2. München bleibt souveräner Tabellenführer. In der Verfolgergruppe hat Hoffenheim durch ein 3:1 gegen Union Berlin Rang 3 gefestigt. Außerdem spielten Frankfurt-Leverkusen 1:3, Leipzig-Mainz 1:2, Bremen-Mönchengladbach 1:1 und Augsburg-St. Pauli 2:1.
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4: Verbreitet bedeckt ist es in Deutschland. Zwischendurch lockert's aber auch mal auf. Im Osten bleibt's trocken, im Westen kann's Regen oder Schnee geben. Regional besteht Glättegefahr. Gegen Morgen bildet sich außerdem Nebel. Die Tiefstwerte -12 bis +4 Grad. Tagsüber überwiegend grau in grau, dazu Nebel. Im Nordosten außerdem etwas Sonne, ansonsten vielerorts Schnee oder Regen und Höchstwerte zwischen -8 und +9 Grad.

0: Helme Kasten.
1: In der vergangenen Woche hatte es erstmals direkte Gespräche zwischen Vertretern Russlands und der Ukraine gegeben. Moskau hatte vor den Gesprächen jetzt einer kurzen Feuerpause zugestimmt, aber nur für die Hauptstadt. Kiew, wie auch andere Teile des Landes, haben allerdings durch Angriffe inzwischen mit massiven Heizungs- und Stromausfällen zu kämpfen und das bei eisigen Temperaturen. Verteidigungsminister Pistorius wirft Kreml-Chef Putin vor diesem Hintergrund Terror gegen die Menschen in der Ukraine vor.
2: Zum ersten Mal sind letztes Jahr in Deutschland mehr Wärmepumpen als Gasheizungen verkauft worden. Das zeigen Zahlen des Bundesverbands der deutschen Heizungsindustrie, berichtet die Welt am Sonntag. Damit waren Wärmepumpen zum ersten Mal die meistverkaufte Heizung. Fast jeder zweite Mensch in Deutschland bekommt im Laufe seines Lebens eine Krebsdiagnose. Das zeigen neue RKI-Zahlen zum Weltkrebstag nächste Woche. Mehr von Jana Klonikowski.
3: 49% der Männer erkranken einmal im Laufe ihres Lebens an Krebs. Bei den Frauen sind es 43%. Die häufigsten Krebsarten in Deutschland sind Prostatakrebs, Brustkrebs, Lungen- und Darmkrebs. Die Wahrscheinlichkeit, eine Krebserkrankung zu überleben, ist in den vergangenen Jahren deutlich gestiegen, heißt es vom RKI weiter. Experten rufen regelmäßig dazu auf, empfohlene Vorsorgeuntersuchungen auch zu machen. Denn je früher Krebs entdeckt wird, desto größer sind die Heilungschancen.
2: Fast 8 Millionen Menschen haben den Finaleinzug des deutschen Teams bei der Handball-EM im Fernsehen gesehen, Höchstwert bei diesem Turnier. Die Deutschen hatten sich am Freitag gegen Kroatien durchgesetzt, Gegner im Finale heute ist Dänemark. Der HSV hat sich im Bundesliga-Klassiker gegen Bayern München einen Punkt erkämpft. Endstand nach 90 Minuten 2:2. München bleibt souveräner Tabellenführer. In der Verfolgergruppe hat Hoffenheim durch ein 3:1 gegen Union Berlin Rang 3 gefestigt. Außerdem spielten Frankfurt-Leverkusen 1:3, Leipzig-Mainz 1:2, Bremen-Mönchengladbach 1:1 und Augsburg-St. Pauli 2:1.
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0: Verbreitet bedeckt ist es in Deutschland. Zwischendurch lockert's aber auch mal auf. Im Osten bleibt's trocken, im Westen kann's Regen oder Schnee geben. Regional besteht Glättegefahr. Gegen morgen bildet sich außerdem Nebel. Die Tiefstwerte -12 bis +4 Grad. Tagsüber überwiegend grau in grau, dazu Nebel. Im Nordosten außerdem etwas Sonne, ansonsten vielerorts Schnee oder Regen und Höchstwerte zwischen -8 und +9 Grad.

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1: Im Studio Lisa Schwarzkopf. In Abu Dhabi wollen Vertreter der Ukraine und Russlands offenbar heute wieder direkt miteinander über ein mögliches Ende des Ukraine-Krieges beraten. Die USA sollen dabei vermitteln. Imme Kasten.
2: In der vergangenen Woche hatte es erstmals direkte Gespräche zwischen Vertretern Russlands und der Ukraine gegeben. Moskau hatte vor den Gesprächen jetzt einer kurzen Feuerpause zugestimmt, aber nur für die Hauptstadt. Kiew, wie auch andere Teile des Landes, haben allerdings durch Angriffe inzwischen mit massiven Heizungs- und Stromausfällen zu kämpfen und das bei eisigen Temperaturen. Verteidigungsminister Pistorius wirft Kreml-Chef Putin vor diesem Hintergrund Terror gegen die Menschen in der Ukraine vor.
1: Zum ersten Mal sind letztes Jahr in Deutschland mehr Wärmepumpen als Gasheizungen verkauft worden. Das zeigen Zahlen des Bundesverbands der deutschen Heizungsindustrie, berichtet die Welt am Sonntag. Damit waren Wärmepumpen zum ersten Mal die meistverkaufte Heizung. Fast jeder zweite Mensch in Deutschland bekommt im Laufe seines Lebens eine Krebsdiagnose. Das zeigen neue RKI-Zahlen zum Weltkrebstag nächste Woche. Mehr von Jana Klonikowski.
3: 49% der Männer erkranken einmal im Laufe ihres Lebens an Krebs. Bei den Frauen sind es 43%. Die häufigsten Krebsarten in Deutschland sind Prostatakrebs, Brustkrebs, Lungen- und Darmkrebs. Die Wahrscheinlichkeit, eine Krebserkrankung zu überleben, ist in den vergangenen Jahren deutlich gestiegen, heißt es vom RKI weiter. Experten rufen regelmäßig dazu auf, empfohlene Vorsorgeuntersuchungen auch zu machen. Denn je früher Krebs entdeckt wird, desto größer sind die Heilungschancen.
1: Fast 8 Millionen Menschen haben den Finaleinzug des deutschen Teams bei der Handball-EM im Fernsehen gesehen, Höchstwert bei diesem Turnier. Die Deutschen hatten sich am Freitag gegen Kroatien durchgesetzt, Gegner im Finale heute ist Dänemark. Der HSV hat sich im Bundesliga-Klassiker gegen Bayern München einen Punkt erkämpft. Endstand nach 90 Minuten 2:2. München bleibt souveräner Tabellenführer. In der Verfolgergruppe hat Hoffenheim durch ein 3:1 gegen Union Berlin Rang 3 gefestigt. Außerdem spielten Frankfurt-Leverkusen 1:3, Leipzig-Mainz 1:2, Bremen-Mönchengladbach 1:1 und Augsburg-St. Pauli 2:1.
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4: Verbreitet bedeckt ist es in Deutschland. Zwischendurch lockert's aber auch mal auf. Im Osten bleibt's trocken, im Westen kann's Regen oder Schnee geben. Regional besteht Glättegefahr. Gegen Morgen bildet sich außerdem Nebel. Die Tiefstwerte -12 bis +4 Grad. Tagsüber überwiegend grau in grau, dazu Nebel. Im Nordosten außerdem etwas Sonne. Ansonsten vielerorts Schnee oder Regen. Und Höchstwerte zwischen -8 und +9 Grad.

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2: Im Studio Lisa Schwarzkopf. In Abu Dhabi wollen Vertreter der Ukraine und Russlands offenbar heute wieder direkt miteinander über ein mögliches Ende des Ukraine-Krieges beraten. Die USA sollen dabei vermitteln. Imme Kasten.
3: In der vergangenen Woche hatte es erstmals direkte Gespräche zwischen Vertretern Russlands und der Ukraine gegeben. Moskau hatte vor den Gesprächen jetzt einer kurzen Feuerpause zugestimmt, aber nur für die Hauptstadt. Kiew, wie auch andere Teile des Landes, haben allerdings durch Angriffe inzwischen mit massiven Heizungs- und Stromausfällen zu kämpfen und das bei eisigen Temperaturen. Verteidigungsminister Pistorius wirft Kreml-Chef Putin vor diesem Hintergrund Terror gegen die Menschen in der Ukraine vor.
2: Zum ersten Mal sind letztes Jahr in Deutschland mehr Wärmepumpen als Gasheizungen verkauft worden. Das zeigen Zahlen des Bundesverbands der deutschen Heizungsindustrie, berichtet die Welt am Sonntag. Damit waren Wärmepumpen zum ersten Mal die meistverkaufte Heizung. Fast jeder zweite Mensch in Deutschland bekommt im Laufe seines Lebens eine Krebsdiagnose. Das zeigen neue RKI-Zahlen zum Weltkrebstag nächste Woche. Mehr von Jana Klonikowski.
4: 49% der Männer erkranken einmal im Laufe ihres Lebens an Krebs. Bei den Frauen sind es 43%. Die häufigsten Krebsarten in Deutschland sind Prostatakrebs, Brustkrebs, Lungen- und Darmkrebs. Die Wahrscheinlichkeit, eine Krebserkrankung zu überleben, ist in den vergangenen Jahren deutlich gestiegen, heißt es vom RKI weiter. Experten rufen regelmäßig dazu auf, empfohlene Vorsorgeuntersuchungen auch zu machen. Denn je früher Krebs entdeckt wird, desto größer sind die Heilungschancen.
2: Fast 8 Millionen Menschen haben den Finaleinzug des deutschen Teams bei der Handball-EM im Fernsehen gesehen, Höchstwert bei diesem Turnier. Die Deutschen hatten sich am Freitag gegen Kroatien durchgesetzt, Gegner im Finale heute ist Dänemark. Der HSV hat sich im Bundesliga-Klassiker gegen Bayern München einen Punkt erkämpft. Endstand nach 90 Minuten 2:2. München bleibt souveräner Tabellenführer. In der Verfolgergruppe hat Hoffenheim durch ein 3:1 gegen Union Berlin Rang 3 gefestigt. Außerdem spielten Frankfurt-Leverkusen 1:3, Leipzig-Mainz 1:2, Bremen-Mönchengladbach 1:1 und Augsburg-St. Pauli 2:1.
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5: Verbreitet bedeckt ist es in Deutschland. Zwischendurch lockert's aber auch mal auf. Im Osten bleibt's trocken, im Westen kann's Regen oder Schnee geben. Regional besteht Glättegefahr. Gegen morgen bildet sich außerdem Nebel. Die Tiefstwerte -12 bis +4 Grad. Tagsüber überwiegend grau in grau, dazu Nebel. Im Nordosten außerdem etwas Sonne. Ansonsten vielerorts Schnee oder Regen. Und Höchstwerte zwischen -8 und +9 Grad.

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1: Im Studio Lisa Schwarzkopf. In Abu Dhabi wollen Vertreter der Ukraine und Russlands offenbar heute wieder direkt miteinander über ein mögliches Ende des Ukraine-Krieges beraten. Die USA sollen dabei vermitteln. Imme Kasten.
2: In der vergangenen Woche hatte es erstmals direkte Gespräche zwischen Vertretern Russlands und der Ukraine gegeben. Moskau hatte vor den Gesprächen jetzt einer kurzen Feuerpause zugestimmt, aber nur für die Hauptstadt. Kiew, wie auch andere Teile des Landes, haben allerdings durch Angriffe inzwischen mit massiven Heizungs- und Stromausfällen zu kämpfen und das bei eisigen Temperaturen. Verteidigungsminister Pistorius wirft Kreml-Chef Putin vor diesem Hintergrund Terror gegen die Menschen in der Ukraine vor.
1: Zum ersten Mal sind letztes Jahr in Deutschland mehr Wärmepumpen als Gasheizungen verkauft worden. Das zeigen Zahlen des Bundesverbands der deutschen Heizungsindustrie, berichtet die Welt am Sonntag. Damit waren Wärmepumpen zum ersten Mal die meistverkaufte Heizung. Fast jeder zweite Mensch in Deutschland bekommt im Laufe seines Lebens eine Krebsdiagnose. Das zeigen neue RKI-Zahlen zum Weltkrebstag nächste Woche. Mehr von Jana Klonikowski.
3: 49% der Männer erkranken einmal im Laufe ihres Lebens an Krebs. Bei den Frauen sind es 43%. Die häufigsten Krebsarten in Deutschland sind Prostatakrebs, Brustkrebs, Lungen- und Darmkrebs. Die Wahrscheinlichkeit, eine Krebserkrankung zu überleben, ist in den vergangenen Jahren deutlich gestiegen, heißt es vom RKI weiter. Experten rufen regelmäßig dazu auf, empfohlene Vorsorgeuntersuchungen auch zu machen. Denn je früher Krebs entdeckt wird, desto größer sind die Heilungschancen.
1: Fast 8 Millionen Menschen haben den Finaleinzug des deutschen Teams bei der Handball-EM im Fernsehen gesehen, Höchstwert bei diesem Turnier. Die Deutschen hatten sich am Freitag gegen Kroatien durchgesetzt, Gegner im Finale heute ist Dänemark. Der HSV hat sich im Bundesliga-Klassiker gegen Bayern München einen Punkt erkämpft. Endstand nach 90 Minuten 2:2. München bleibt souveräner Tabellenführer. In der Verfolgergruppe hat Hoffenheim durch ein 3:1 gegen Union Berlin Rang 3 gefestigt. Außerdem spielten Frankfurt-Leverkusen 1:3, Leipzig-Mainz 1:2, Bremen-Mönchengladbach 1:1 und Augsburg-St. Pauli 2:1.
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4: Verbreitet bedeckt ist es in Deutschland. Zwischendurch lockert's aber auch mal auf. Im Osten bleibt's trocken, im Westen kann's Regen oder Schnee geben. Regional besteht Glättegefahr. Gegen morgen bildet sich außerdem Nebel. Die Tiefstwerte -12 bis +4 Grad. Tagsüber überwiegend grau in grau, dazu Nebel. Im Nordosten außerdem etwas Sonne, ansonsten vielerorts Schnee oder Regen und Höchstwerte zwischen -8 und +9 Grad.

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1: Im Studio Lisa Schwarzkopf. In Abu Dhabi wollen Vertreter der Ukraine und Russlands offenbar heute wieder direkt miteinander über ein mögliches Ende des Ukraine-Krieges beraten. Die USA sollen dabei vermitteln. Imme Kasten.
2: In der vergangenen Woche hatte es erstmals direkte Gespräche zwischen Vertretern Russlands und der Ukraine gegeben. Moskau hatte vor den Gesprächen jetzt einer kurzen Feuerpause zugestimmt, aber nur für die Hauptstadt. Kiew, wie auch andere Teile des Landes, haben allerdings durch Angriffe inzwischen mit massiven Heizungs- und Stromausfällen zu kämpfen und das bei eisigen Temperaturen. Verteidigungsminister Pistorius wirft Kreml-Chef Putin vor diesem Hintergrund Terror gegen die Menschen in der Ukraine vor.
1: Zum ersten Mal sind letztes Jahr in Deutschland mehr Wärmepumpen als Gasheizungen verkauft worden. Das zeigen Zahlen des Bundesverbands der deutschen Heizungsindustrie, berichtet die Welt am Sonntag. Damit waren Wärmepumpen zum ersten Mal die meistverkaufte Heizung. Fast jeder zweite Mensch in Deutschland bekommt im Laufe seines Lebens eine Krebsdiagnose. Das zeigen neue RKI-Zahlen zum Weltkrebstag nächste Woche. Mehr von Jana Klonikowski.
3: 49% der Männer erkranken einmal im Laufe ihres Lebens an Krebs. Bei den Frauen sind es 43%. Die häufigsten Krebsarten in Deutschland sind Prostatakrebs, Brustkrebs, Lungen- und Darmkrebs. Die Wahrscheinlichkeit, eine Krebserkrankung zu überleben, ist in den vergangenen Jahren deutlich gestiegen, heißt es vom RKI weiter. Experten rufen regelmäßig dazu auf, empfohlene Vorsorgeuntersuchungen auch zu machen. Denn je früher Krebs entdeckt wird, desto größer sind die Heilungschancen.
1: Fast 8 Millionen Menschen haben den Finaleinzug des deutschen Teams bei der Handball-EM im Fernsehen gesehen, Höchstwert bei diesem Turnier. Die Deutschen hatten sich am Freitag gegen Kroatien durchgesetzt, Gegner im Finale heute ist Dänemark. Der HSV hat sich im Bundesliga-Klassiker gegen Bayern München einen Punkt erkämpft. Endstand nach 90 Minuten 2:2. München bleibt souveräner Tabellenführer. In der Verfolgergruppe hat Hoffenheim durch ein 3:1 gegen Union Berlin Rang 3 gefestigt. Außerdem spielten Frankfurt-Leverkusen 1:3, Leipzig-Mainz 1:2, Bremen-Mönchengladbach 1:1 und Augsburg-St. Pauli 2:1.
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4: Verbreitet bedeckt ist es in Deutschland. Zwischendurch lockert's aber auch mal auf. Im Osten bleibt's trocken, im Westen kann's Regen oder Schnee geben. Regional besteht Glättegefahr. Gegen morgen bildet sich außerdem Nebel. Die Tiefstwerte -12 bis +4 Grad. Tagsüber überwiegend grau in grau, dazu Nebel. Im Nordosten außerdem etwas Sonne, ansonsten vielerorts Schnee oder Regen und Höchstwerte zwischen -8 und +9 Grad.

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1: Im Studio Lisa Schwarzkopf. In Abu Dhabi wollen Vertreter der Ukraine und Russlands offenbar heute wieder direkt miteinander über ein mögliches Ende des Ukraine-Krieges beraten. Die USA sollen dabei vermitteln. Imme Kasten.
2: In der vergangenen Woche hatte es erstmals direkte Gespräche zwischen Vertretern Russlands und der Ukraine gegeben. Moskau hatte vor den Gesprächen jetzt einer kurzen Feuerpause zugestimmt, aber nur für die Hauptstadt. Kiew, wie auch andere Teile des Landes, haben allerdings durch Angriffe inzwischen mit massiven Heizungs- und Stromausfällen zu kämpfen und das bei eisigen Temperaturen. Verteidigungsminister Pistorius wirft Kreml-Chef Putin vor diesem Hintergrund Terror gegen die Menschen in der Ukraine vor.
1: Zum ersten Mal sind letztes Jahr in Deutschland mehr Wärmepumpen als Gasheizungen verkauft worden. Das zeigen Zahlen des Bundesverbands der deutschen Heizungsindustrie, berichtet die Welt am Sonntag. Damit waren Wärmepumpen zum ersten Mal die meistverkaufte Heizung. Fast jeder zweite Mensch in Deutschland bekommt im Laufe seines Lebens eine Krebsdiagnose. Das zeigen neue RKI-Zahlen zum Weltkrebstag nächste Woche. Mehr von Jana Klonikowski.
3: 49% der Männer erkranken einmal im Laufe ihres Lebens an Krebs. Bei den Frauen sind es 43%. Die häufigsten Krebsarten in Deutschland sind Prostatakrebs, Brustkrebs, Lungen- und Darmkrebs. Die Wahrscheinlichkeit, eine Krebserkrankung zu überleben, ist in den vergangenen Jahren deutlich gestiegen, heißt es vom RKI weiter. Experten rufen regelmäßig dazu auf, empfohlene Vorsorgeuntersuchungen auch zu machen. Denn je früher Krebs entdeckt wird, desto größer sind die Heilungschancen.
1: Fast 8 Millionen Menschen haben den Finaleinzug des deutschen Teams bei der Handball-EM im Fernsehen gesehen, Höchstwert bei diesem Turnier. Die Deutschen hatten sich am Freitag gegen Kroatien durchgesetzt, Gegner im Finale heute ist Dänemark. Der HSV hat sich im Bundesliga-Klassiker gegen Bayern München einen Punkt erkämpft. Endstand nach 90 Minuten 2:2. München bleibt souveräner Tabellenführer. In der Verfolgergruppe hat Hoffenheim durch ein 3:1 gegen Union Berlin Rang 3 gefestigt. Außerdem spielten Frankfurt-Leverkusen 1:3, Leipzig-Mainz 1:2, Bremen-Mönchengladbach 1:1 und Augsburg-St. Pauli 2:1.
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4: Verbreitet bedeckt ist es in Deutschland. Zwischendurch lockert's aber auch mal auf. Im Osten bleibt's trocken, im Westen kann's Regen oder Schnee geben. Regional besteht Glättegefahr. Gegen morgen bildet sich außerdem Nebel. Die Tiefstwerte -12 bis +4 Grad. Tagsüber überwiegend grau in grau, dazu Nebel. Im Nordosten außerdem etwas Sonne. Ansonsten vielerorts Schnee oder Regen. Und Höchstwerte zwischen -8 und +9 Grad.

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1: Im Studio Lisa Schwarzkopf. In Abu Dhabi wollen Vertreter der Ukraine und Russlands offenbar heute wieder direkt miteinander über ein mögliches Ende des Ukraine-Krieges beraten. Die USA sollen dabei vermitteln. Imme Kasten.
2: In der vergangenen Woche hatte es erstmals direkte Gespräche zwischen Vertretern Russlands und der Ukraine gegeben. Moskau hatte vor den Gesprächen jetzt einer kurzen Feuerpause zugestimmt, aber nur für die Hauptstadt. Kiew, wie auch andere Teile des Landes, haben allerdings durch Angriffe inzwischen mit massiven Heizungs- und Stromausfällen zu kämpfen und das bei eisigen Temperaturen. Verteidigungsminister Pistorius wirft Kreml-Chef Putin vor diesem Hintergrund Terror gegen die Menschen in der Ukraine vor.
1: Zum ersten Mal sind letztes Jahr in Deutschland mehr Wärmepumpen als Gasheizungen verkauft worden. Das zeigen Zahlen des Bundesverbands der deutschen Heizungsindustrie, berichtet die Welt am Sonntag. Damit waren Wärmepumpen zum ersten Mal die meistverkaufte Heizung. Fast jeder zweite Mensch in Deutschland bekommt im Laufe seines Lebens eine Krebsdiagnose. Das zeigen neue RKI-Zahlen zum Weltkrebstag nächste Woche. Mehr von Jana Klonikowski.
3: 49% der Männer erkranken einmal im Laufe ihres Lebens an Krebs. Bei den Frauen sind es 43%. Die häufigsten Krebsarten in Deutschland sind Prostatakrebs, Brustkrebs, Lungen- und Darmkrebs. Die Wahrscheinlichkeit, eine Krebserkrankung zu überleben, ist in den vergangenen Jahren deutlich gestiegen, heißt es vom RKI weiter. Experten rufen regelmäßig dazu auf, empfohlene Vorsorgeuntersuchungen auch zu machen. Denn je früher Krebs entdeckt wird, desto größer sind die Heilungschancen.
1: Fast 8 Millionen Menschen haben den Finaleinzug des deutschen Teams bei der Handball-EM im Fernsehen gesehen, Höchstwert bei diesem Turnier. Die Deutschen hatten sich am Freitag gegen Kroatien durchgesetzt, Gegner im Finale heute ist Dänemark. Der HSV hat sich im Bundesliga-Klassiker gegen Bayern München einen Punkt erkämpft. Endstand nach 90 Minuten 2:2. München bleibt souveräner Tabellenführer. In der Verfolgergruppe hat Hoffenheim durch ein 3:1 gegen Union Berlin Rang 3 gefestigt. Außerdem spielten Frankfurt-Leverkusen 1:3, Leipzig-Mainz 1:2, Bremen-Mönchengladbach 1:1 und Augsburg-St. Pauli 2:1.
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4: Verbreitet bedeckt ist es in Deutschland. Zwischendurch lockert's aber auch mal auf. Im Osten bleibt's trocken, im Westen kann's Regen oder Schnee geben. Regional besteht Glättegefahr. Gegen morgen bildet sich außerdem Nebel. Die Tiefstwerte -12 bis +4 Grad. Tagsüber überwiegend grau in grau, dazu Nebel. Im Nordosten außerdem etwas Sonne, ansonsten vielerorts Schnee oder Regen und Höchstwerte zwischen -8 und +9 Grad.

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1: Im Studio Lisa Schwarzkopf. In Abu Dhabi wollen Vertreter der Ukraine und Russlands offenbar heute wieder direkt miteinander über ein mögliches Ende des Ukraine-Krieges beraten. Die USA sollen dabei vermitteln. Imme Kasten.
2: In der vergangenen Woche hatte es erstmals direkte Gespräche zwischen Vertretern Russlands und der Ukraine gegeben. Moskau hatte vor den Gesprächen jetzt einer kurzen Feuerpause zugestimmt, aber nur für die Hauptstadt. Kiew, wie auch andere Teile des Landes, haben allerdings durch Angriffe inzwischen mit massiven Heizungs- und Stromausfällen zu kämpfen und das bei eisigen Temperaturen. Verteidigungsminister Pistorius wirft Kreml-Chef Putin vor diesem Hintergrund Terror gegen die Menschen in der Ukraine vor.
1: Zum ersten Mal sind letztes Jahr in Deutschland mehr Wärmepumpen als Gasheizungen verkauft worden. Das zeigen Zahlen des Bundesverbands der deutschen Heizungsindustrie, berichtet die Welt am Sonntag. Damit waren Wärmepumpen zum ersten Mal die meistverkaufte Heizung. Fast jeder zweite Mensch in Deutschland bekommt im Laufe seines Lebens eine Krebsdiagnose. Das zeigen neue RKI-Zahlen zum Weltkrebstag nächste Woche. Mehr von Jana Klonikowski.
3: 49% der Männer erkranken einmal im Laufe ihres Lebens an Krebs. Bei den Frauen sind es 43%. Die häufigsten Krebsarten in Deutschland sind Prostatakrebs, Brustkrebs, Lungen- und Darmkrebs. Die Wahrscheinlichkeit, eine Krebserkrankung zu überleben, ist in den vergangenen Jahren deutlich gestiegen, heißt es vom RKI weiter. Experten rufen regelmäßig dazu auf, empfohlene Vorsorgeuntersuchungen auch zu machen. Denn je früher Krebs entdeckt wird, desto größer sind die Heilungschancen.
1: Fast 8 Millionen Menschen haben den Finaleinzug des deutschen Teams bei der Handball-EM im Fernsehen gesehen, Höchstwert bei diesem Turnier. Die Deutschen hatten sich am Freitag gegen Kroatien durchgesetzt, Gegner im Finale heute ist Dänemark. Der HSV hat sich im Bundesliga-Klassiker gegen Bayern München einen Punkt erkämpft. Endstand nach 90 Minuten 2:2. München bleibt souveräner Tabellenführer. In der Verfolgergruppe hat Hoffenheim durch ein 3:1 gegen Union Berlin Rang 3 gefestigt. Außerdem spielten Frankfurt-Leverkusen 1:3, Leipzig-Mainz 1:2, Bremen-Mönchengladbach 1:1 und Augsburg-St. Pauli 2:1.
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4: Verbreitet bedeckt ist es in Deutschland. Zwischendurch lockert's aber auch mal auf. Im Osten bleibt's trocken, im Westen kann's Regen oder Schnee geben. Regional besteht Glättegefahr. Gegen morgen bildet sich außerdem Nebel. Die Tiefstwerte -12 bis +4 Grad. Tagsüber überwiegend grau in grau, dazu Nebel. Im Nordosten außerdem etwas Sonne, ansonsten vielerorts Schnee oder Regen und Höchstwerte zwischen -8 und +9 Grad.

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1: Im Studio Lisa Schwarzkopf. In Abu Dhabi wollen Vertreter der Ukraine und Russlands offenbar heute wieder direkt miteinander über ein mögliches Ende des Ukraine-Krieges beraten. Die USA sollen dabei vermitteln. Imme Kasten.
2: In der vergangenen Woche hatte es erstmals direkte Gespräche zwischen Vertretern Russlands und der Ukraine gegeben. Moskau hatte vor den Gesprächen jetzt einer kurzen Feuerpause zugestimmt, aber nur für die Hauptstadt. Kiew, wie auch andere Teile des Landes, haben allerdings durch Angriffe inzwischen mit massiven Heizungs- und Stromausfällen zu kämpfen und das bei eisigen Temperaturen. Verteidigungsminister Pistorius wirft Kreml-Chef Putin vor diesem Hintergrund Terror gegen die Menschen in der Ukraine vor.
1: Zum ersten Mal sind letztes Jahr in Deutschland mehr Wärmepumpen als Gasheizungen verkauft worden. Das zeigen Zahlen des Bundesverbands der deutschen Heizungsindustrie, berichtet die Welt am Sonntag. Damit waren Wärmepumpen zum ersten Mal die meistverkaufte Heizung. Fast jeder zweite Mensch in Deutschland bekommt im Laufe seines Lebens eine Krebsdiagnose. Das zeigen neue RKI-Zahlen zum Weltkrebstag nächste Woche. Mehr von Jana Klonikowski.
3: 49% der Männer erkranken einmal im Laufe ihres Lebens an Krebs. Bei den Frauen sind es 43%. Die häufigsten Krebsarten in Deutschland sind Prostatakrebs, Brustkrebs, Lungen- und Darmkrebs. Die Wahrscheinlichkeit, eine Krebserkrankung zu überleben, ist in den vergangenen Jahren deutlich gestiegen, heißt es vom RKI weiter. Experten rufen regelmäßig dazu auf, empfohlene Vorsorgeuntersuchungen auch zu machen. Denn je früher Krebs entdeckt wird, desto größer sind die Heilungschancen.
1: Fast 8 Millionen Menschen haben den Finaleinzug des deutschen Teams bei der Handball-EM im Fernsehen gesehen, Höchstwert bei diesem Turnier. Die Deutschen hatten sich am Freitag gegen Kroatien durchgesetzt, Gegner im Finale heute ist Dänemark. Der HSV hat sich im Bundesliga-Klassiker gegen Bayern München einen Punkt erkämpft. Endstand nach 90 Minuten 2:2. München bleibt souveräner Tabellenführer. In der Verfolgergruppe hat Hoffenheim durch ein 3:1 gegen Union Berlin Rang 3 gefestigt. Außerdem spielten Frankfurt-Leverkusen 1:3, Leipzig-Mainz 1:2, Bremen-Mönchengladbach 1:1 und Augsburg-St. Pauli 2:1.
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4: Verbreitet bedeckt ist es in Deutschland. Zwischendurch lockert's aber auch mal auf. Im Osten bleibt's trocken, im Westen kann's Regen oder Schnee geben. Regional besteht Glättegefahr. Gegen morgen bildet sich außerdem Nebel. Die Tiefstwerte -12 bis +4 Grad. Tagsüber überwiegend grau in grau, dazu Nebel. Im Nordosten außerdem etwas Sonne. Ansonsten vielerorts Schnee oder Regen und Höchstwerte zwischen -8 und +9 Grad.

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1: Im Studio Lisa Schwarzkopf. In Abu Dhabi wollen Vertreter der Ukraine und Russlands offenbar heute wieder direkt miteinander über ein mögliches Ende des Ukraine-Krieges beraten. Die USA sollen dabei vermitteln. Imme Kasten.
2: In der vergangenen Woche hatte es erstmals direkte Gespräche zwischen Vertretern Russlands und der Ukraine gegeben. Moskau hatte vor den Gesprächen jetzt einer kurzen Feuerpause zugestimmt, aber nur für die Hauptstadt. Kiew, wie auch andere Teile des Landes, haben allerdings durch Angriffe inzwischen mit massiven Heizungs- und Stromausfällen zu kämpfen und das bei eisigen Temperaturen. Verteidigungsminister Pistorius wirft Kreml-Chef Putin vor diesem Hintergrund Terror gegen die Menschen in der Ukraine vor.
1: Zum ersten Mal sind letztes Jahr in Deutschland mehr Wärmepumpen als Gasheizungen verkauft worden. Das zeigen Zahlen des Bundesverbands der deutschen Heizungsindustrie, berichtet die Welt am Sonntag. Damit waren Wärmepumpen zum ersten Mal die meistverkaufte Heizung. Fast jeder zweite Mensch in Deutschland bekommt im Laufe seines Lebens eine Krebsdiagnose. Das zeigen neue RKI-Zahlen zum Weltkrebstag nächste Woche. Mehr von Jana Klonikowski.
3: 49% der Männer erkranken einmal im Laufe ihres Lebens an Krebs. Bei den Frauen sind es 43%. Die häufigsten Krebsarten in Deutschland sind Prostatakrebs, Brustkrebs, Lungen- und Darmkrebs. Die Wahrscheinlichkeit, eine Krebserkrankung zu überleben, ist in den vergangenen Jahren deutlich gestiegen, heißt es vom RKI weiter. Experten rufen regelmäßig dazu auf, empfohlene Vorsorgeuntersuchungen auch zu machen. Denn je früher Krebs entdeckt wird, desto größer sind die Heilungschancen.
1: Fast 8 Millionen Menschen haben den Finaleinzug des deutschen Teams bei der Handball-EM im Fernsehen gesehen, Höchstwert bei diesem Turnier. Die Deutschen hatten sich am Freitag gegen Kroatien durchgesetzt, Gegner im Finale heute ist Dänemark. Der HSV hat sich im Bundesliga-Klassiker gegen Bayern München einen Punkt erkämpft. Endstand nach 90 Minuten 2:2. München bleibt souveräner Tabellenführer. In der Verfolgergruppe hat Hoffenheim durch ein 3:1 gegen Union Berlin Rang 3 gefestigt. Außerdem spielten Frankfurt-Leverkusen 1:3, Leipzig-Mainz 1:2, Bremen-Mönchengladbach 1:1 und Augsburg-St. Pauli 2:1.
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4: Verbreitet bedeckt ist es in Deutschland. Zwischendurch lockert's aber auch mal auf. Im Osten bleibt's trocken, im Westen kann's Regen oder Schnee geben. Regional besteht Glättegefahr. Gegen Morgen bildet sich außerdem Nebel. Die Tiefstwerte -12 bis +4 Grad. Tagsüber überwiegend grau in grau, dazu Nebel. Im Nordosten außerdem etwas Sonne, ansonsten vielerorts Schnee oder Regen und Höchstwerte zwischen -8 und +9 Grad.

0: Im Studio Leser Schwarzkopf. In Abu Dhabi wollen Vertreter der Ukraine und Russlands offenbar heute wieder direkt miteinander über ein mögliches Ende des Ukraine-Krieges beraten. Die USA sollen dabei vermitteln. Imme Kasten.
1: In der vergangenen Woche hatte es erstmals direkte Gespräche zwischen Vertretern Russlands und der Ukraine gegeben. Moskau hatte vor den Gesprächen jetzt einer kurzen Feuerpause zugestimmt, aber nur für die Hauptstadt. Kiew, wie auch andere Teile des Landes, haben allerdings durch Angriffe inzwischen mit massiven Heizungs- und Stromausfällen zu kämpfen und das bei eisigen Temperaturen. Verteidigungsminister Pistorius wirft Kreml-Chef Putin vor diesem Hintergrund Terror gegen die Menschen in der Ukraine vor.
0: Zum ersten Mal sind letztes Jahr in Deutschland mehr Wärmepumpen als Gasheizungen verkauft worden. Das zeigen Zahlen des Bundesverbands der deutschen Heizungsindustrie, berichtet die Welt am Sonntag. Damit waren Wärmepumpen zum ersten Mal die meistverkaufte Heizung. Fast jeder zweite Mensch in Deutschland bekommt im Laufe seines Lebens eine Krebsdiagnose. Das zeigen neue RKI-Zahlen zum Weltkrebstag nächste Woche. Mehr von Jana Klonikowski.
2: 49% der Männer erkranken einmal im Laufe ihres Lebens an Krebs. Bei den Frauen sind es 43%. Die häufigsten Krebsarten in Deutschland sind Prostatakrebs, Brustkrebs, Lungen- und Darmkrebs. Die Wahrscheinlichkeit, eine Krebserkrankung zu überleben, ist in den vergangenen Jahren deutlich gestiegen, heißt es vom RKI weiter. Experten rufen regelmäßig dazu auf, empfohlene Vorsorgeuntersuchungen auch zu machen. Denn je früher Krebs entdeckt wird, desto größer sind die Heilungschancen.
0: Fast 8 Millionen Menschen haben den Finaleinzug des deutschen Teams bei der Handball-EM im Fernsehen gesehen, Höchstwert bei diesem Turnier. Die Deutschen hatten sich am Freitag gegen Kroatien durchgesetzt, Gegner im Finale heute ist Dänemark. Der HSV hat sich im Bundesliga-Klassiker gegen Bayern München einen Punkt erkämpft. Endstand nach 90 Minuten 2:2. München bleibt souveräner Tabellenführer. In der Verfolgergruppe hat Hoffenheim durch ein 3:1 gegen Union Berlin Rang 3 gefestigt. Außerdem spielten Frankfurt-Leverkusen 1:3, Leipzig-Mainz 1:2, Bremen-Mönchengladbach 1:1 und Augsburg-St. Pauli 2:1.
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4: Verbreitet bedeckt ist es in Deutschland. Zwischendurch lockert's aber auch mal auf. Im Osten bleibt's trocken, im Westen kann's Regen oder Schnee geben. Regional besteht Glättegefahr. Gegen Morgen bildet sich außerdem Nebel. Die Tiefstwerte -12 bis +4 Grad. Tagsüber überwiegend grau in grau, dazu Nebel. Im Nordosten außerdem etwas Sonne. Ansonsten vielerorts Schnee oder Regen. Und Höchstwerte zwischen -8 und +9 Grad.

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1: Im Studio Lisa Schwarzkopf. In Abu Dhabi wollen Vertreter der Ukraine und Russlands offenbar heute wieder direkt miteinander über ein mögliches Ende des Ukraine-Krieges beraten. Die USA sollen dabei vermitteln. Imme Kasten.
2: In der vergangenen Woche hatte es erstmals direkte Gespräche zwischen Vertretern Russlands und der Ukraine gegeben. Moskau hatte vor den Gesprächen jetzt einer kurzen Feuerpause zugestimmt, aber nur für die Hauptstadt. Kiew, wie auch andere Teile des Landes, haben allerdings durch Angriffe inzwischen mit massiven Heizungs- und Stromausfällen zu kämpfen und das bei eisigen Temperaturen. Verteidigungsminister Pistorius wirft Kreml-Chef Putin vor diesem Hintergrund Terror gegen die Menschen in der Ukraine vor.
1: Zum ersten Mal sind letztes Jahr in Deutschland mehr Wärmepumpen als Gasheizungen verkauft worden. Das zeigen Zahlen des Bundesverbands der deutschen Heizungsindustrie, berichtet die Welt am Sonntag. Damit waren Wärmepumpen zum ersten Mal die meistverkaufte Heizung. Fast jeder zweite Mensch in Deutschland bekommt im Laufe seines Lebens eine Krebsdiagnose. Das zeigen neue RKI-Zahlen zum Weltkrebstag nächste Woche. Mehr von Jana Klonikowski.
3: 49% der Männer erkranken einmal im Laufe ihres Lebens an Krebs. Bei den Frauen sind es 43%. Die häufigsten Krebsarten in Deutschland sind Prostatakrebs, Brustkrebs, Lungen- und Darmkrebs. Die Wahrscheinlichkeit, eine Krebserkrankung zu überleben, ist in den vergangenen Jahren deutlich gestiegen, heißt es vom RKI weiter. Experten rufen regelmäßig dazu auf, empfohlene Vorsorgeuntersuchungen auch zu machen. Denn je früher Krebs entdeckt wird, desto größer sind die Heilungschancen.
1: Fast 8 Millionen Menschen haben den Finaleinzug des deutschen Teams bei der Handball-EM im Fernsehen gesehen, Höchstwert bei diesem Turnier. Die Deutschen hatten sich am Freitag gegen Kroatien durchgesetzt, Gegner im Finale heute ist Dänemark. Der HSV hat sich im Bundesliga-Klassiker gegen Bayern München einen Punkt erkämpft. Endstand nach 90 Minuten 2:2. München bleibt souveräner Tabellenführer. In der Verfolgergruppe hat Hoffenheim durch ein 3:1 gegen Union Berlin Rang 3 gefestigt. Außerdem spielten Frankfurt-Leverkusen 1:3, Leipzig-Mainz 1:2, Bremen-Mönchengladbach 1:1 und Augsburg-St. Pauli 2:1.
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4: Verbreitet bedeckt ist es in Deutschland. Zwischendurch lockert's aber auch mal auf. Im Osten bleibt's trocken, im Westen kann's Regen oder Schnee geben. Regional besteht Glättegefahr. Gegen Morgen bildet sich außerdem Nebel. Die Tiefstwerte -12 bis +4 Grad. Tagsüber überwiegend grau in grau, dazu Nebel. Im Nordosten außerdem etwas Sonne. Ansonsten vielerorts Schnee oder Regen. Und Höchstwerte zwischen -8 und +9 Grad.

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1: Im Studio Lisa Schwarzkopf. In Abu Dhabi wollen Vertreter der Ukraine und Russlands offenbar heute wieder direkt miteinander über ein mögliches Ende des Ukraine-Krieges beraten. Die USA sollen dabei vermitteln. Imme Kasten.
2: In der vergangenen Woche hatte es erstmals direkte Gespräche zwischen Vertretern Russlands und der Ukraine gegeben. Moskau hatte vor den Gesprächen jetzt einer kurzen Feuerpause zugestimmt, aber nur für die Hauptstadt. Kiew, wie auch andere Teile des Landes, haben allerdings durch Angriffe inzwischen mit massiven Heizungs- und Stromausfällen zu kämpfen und das bei eisigen Temperaturen. Verteidigungsminister Pistorius wirft Kreml-Chef Putin vor diesem Hintergrund Terror gegen die Menschen in der Ukraine vor.
1: Zum ersten Mal sind letztes Jahr in Deutschland mehr Wärmepumpen als Gasheizungen verkauft worden. Das zeigen Zahlen des Bundesverbands der deutschen Heizungsindustrie, berichtet die Welt am Sonntag. Damit waren Wärmepumpen zum ersten Mal die meistverkaufte Heizung. Fast jeder zweite Mensch in Deutschland bekommt im Laufe seines Lebens eine Krebsdiagnose. Das zeigen neue RKI-Zahlen zum Weltkrebstag nächste Woche. Mehr von Jana Klonikowski.
3: 49% der Männer erkranken einmal im Laufe ihres Lebens an Krebs. Bei den Frauen sind es 43%. Die häufigsten Krebsarten in Deutschland sind Prostatakrebs, Brustkrebs, Lungen- und Darmkrebs. Die Wahrscheinlichkeit, eine Krebserkrankung zu überleben, ist in den vergangenen Jahren deutlich gestiegen, heißt es vom RKI weiter. Experten rufen regelmäßig dazu auf, empfohlene Vorsorgeuntersuchungen auch zu machen. Denn je früher Krebs entdeckt wird, desto größer sind die Heilungschancen.
1: Fast 8 Millionen Menschen haben den Finaleinzug des deutschen Teams bei der Handball-EM im Fernsehen gesehen, Höchstwert bei diesem Turnier. Die Deutschen hatten sich am Freitag gegen Kroatien durchgesetzt, Gegner im Finale heute ist Dänemark. Der HSV hat sich im Bundesliga-Klassiker gegen Bayern München einen Punkt erkämpft. Endstand nach 90 Minuten 2:2. München bleibt souveräner Tabellenführer. In der Verfolgergruppe hat Hoffenheim durch ein 3:1 gegen Union Berlin Rang 3 gefestigt. Außerdem spielten Frankfurt-Leverkusen 1:3, Leipzig-Mainz 1:2, Bremen-Mönchengladbach 1:1 und Augsburg-St. Pauli 2:1.
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4: Verbreitet bedeckt ist es in Deutschland. Zwischendurch lockert's aber auch mal auf. Im Osten bleibt's trocken, im Westen kann's Regen oder Schnee geben. Regional besteht Glättegefahr. Gegen morgen bildet sich außerdem Nebel. Die Tiefstwerte -12 bis +4 Grad. Tagsüber überwiegend grau in grau, dazu Nebel. Im Nordosten außerdem etwas Sonne. Ansonsten vielerorts Schnee oder Regen. Und Höchstwerte zwischen -8 und +9 Grad.

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1: Herzlich willkommen. Heute sprechen wir über die digitale Maut
0: und Nachrichten.
2: Im Studio Lisa Schwarzkopf. In Abu Dhabi wollen Vertreter der Ukraine und Russlands offenbar heute wieder direkt miteinander über ein mögliches Ende des Ukraine-Krieges beraten. Die USA sollen dabei vermitteln. Imme Kasten.
3: In der vergangenen Woche hatte es erstmals direkte Gespräche zwischen Vertretern Russlands und der Ukraine gegeben. Moskau hatte vor den Gesprächen jetzt einer kurzen Feuerpause zugestimmt, aber nur für die Hauptstadt. Kiew, wie auch andere Teile des Landes, haben allerdings durch Angriffe inzwischen mit massiven Heizungs- und Stromausfällen zu kämpfen und das bei eisigen Temperaturen. Verteidigungsminister Pistorius wirft Kreml-Chef Putin vor diesem Hintergrund Terror gegen die Menschen in der Ukraine vor.
2: Zum ersten Mal sind letztes Jahr in Deutschland mehr Wärmepumpen als Gasheizungen verkauft worden. Das zeigen Zahlen des Bundesverbands der deutschen Heizungsindustrie, berichtet die Welt am Sonntag. Damit waren Wärmepumpen zum ersten Mal die meistverkaufte Heizung. Fast jeder zweite Mensch in Deutschland bekommt im Laufe seines Lebens eine Krebsdiagnose. Das zeigen neue RKI-Zahlen zum Weltkrebstag nächste Woche. Mehr von Jana Klonikowski.
4: 49% der Männer erkranken einmal im Laufe ihres Lebens an Krebs. Bei den Frauen sind es 43%. Die häufigsten Krebsarten in Deutschland sind Prostatakrebs, Brustkrebs, Lungen- und Darmkrebs. Die Wahrscheinlichkeit, eine Krebserkrankung zu überleben, ist in den vergangenen Jahren deutlich gestiegen, heißt es vom RKI weiter. Experten rufen regelmäßig dazu auf, empfohlene Vorsorgeuntersuchungen auch zu machen. Denn je früher Krebs entdeckt wird, desto größer sind die Heilungschancen.
2: Fast 8 Millionen Menschen haben den Finaleinzug des deutschen Teams bei der Handball-EM im Fernsehen gesehen, Höchstwert bei diesem Turnier. Die Deutschen hatten sich am Freitag gegen Kroatien durchgesetzt, Gegner im Finale heute ist Dänemark. Der HSV hat sich im Bundesliga-Klassiker gegen Bayern München einen Punkt erkämpft. Endstand nach 90 Minuten 2:2. München bleibt souveräner Tabellenführer. In der Verfolgergruppe hat Hoffenheim durch ein 3:1 gegen Union Berlin Rang 3 gefestigt. Außerdem spielten Frankfurt-Leverkusen 1:3, Leipzig-Mainz 1:2, Bremen-Mönchengladbach 1:1 und Augsburg-St. Pauli 2:1.
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5: Verbreitet bedeckt ist es in Deutschland. Zwischendurch lockert es aber auch mal auf. Im Osten bleibt es trocken, im Westen kann es Regen oder Schnee geben. Regional besteht Glättegefahr. Gegen morgen bildet sich außerdem Nebel. Die Tiefstwerte -12 bis +4 Grad. Tagsüber überwiegend grau in grau, dazu Nebel. Im Nordosten außerdem etwas Sonne, ansonsten vielerorts Schnee oder Regen. Und Höchstwerte zwischen -8 und +9 Grad.

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1: Im Studio Lisa Schwarzkopf. In Abu Dhabi wollen Vertreter der Ukraine und
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2: Dort kann man die Playlist nochmal lesen. 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Einen Track gibt es natürlich noch. Joyce Simpson Walk Away. Keep it funky. Allzeit Good Times. Sagt natürlich Thomas Krier. Tschüss, bis zum nächsten Mal.

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1: Im Studio ist Alina Wolf. Nach einem Zwischenfall mit dem Hubschrauber von US-Präsident Donald Trump und einem Verkehrsflugzeug am Flughafen der US-Hauptstadt Washington haben die Behörden Ermittlungen aufgenommen. Warum ein Verkehrsflugzeug starten durfte, obwohl sich der Präsidentenhubschrauber Marine One dem Flughafen näherte, ist bislang unklar. Die Bundesluftfahrtbehörde FAA und die Nationale Behörde für Transportsicherheit NTSB untersuchen den Vorfall. Funkaufzeichnungen deuten demnach auf Kommunikationsprobleme hin. Infolge der besonders heißen Woche Ende Juni sind nach Schätzungen des Robert-Koch-Instituts, RKI, deutlich mehr Menschen hitzebedingt gestorben als bisher angenommen. Etwa 9.600 Sterbefälle gehen auf die Woche vom 22. bis 28. Juni zurück, heißt es im aktuellen Wochenbericht. Insgesamt erhöht sich die Zahl der hitzebedingten Sterbefälle in diesem Jahr auf etwa 11.900. Damit sind in diesem Jahr bereits deutlich mehr Menschen wegen der Hitze gestorben als in jedem einzelnen Gesamtjahr seit 2016. Bundesverkehrsminister Steffen Bilger, CDU, lädt wegen des extremen Niedrigwassers in deutschen Flüssen für Donnerstag zu einem Spitzengespräch nach Bonn. Teilnehmen werden Vertreter von Schifffahrt, Häfen und Wirtschaft. Bilger sagte dem Kölner Stadtanzeiger im Vorfeld: Wir wollen die aktuelle Lage gemeinsam bewerten, kurzfristig dort handeln, wo Handlungsbedarf besteht. Gleichzeitig wollen wir die richtigen Schlussfolgerungen ziehen, um unsere Wasserstraßen widerstandsfähiger zu machen. Die an die Straße von Hormus grenzenden Golfstaaten Iran und Oman stehen nach Angaben aus Teheran kurz vor einer Einigung auf eine neue Schifffahrtsroute durch die blockierte Meerenge. Die beiden Länder hätten sich auf Koordinaten für die Passage geeinigt, zitierte die iranische Nachrichtenagentur IRNA Außenamtssprecher Ismail Bagahai. Eine gemeinsame Erklärung sei so gut wie fertig, allerdings dürfe keine externe Partei in den Prozess eingreifen. Seitens des Oman gab es zunächst keine Stellungnahme. Nach den schweren Unwettern in den vergangenen Tagen entspannt sich die Wetterlage. Die Temperaturen erreichen laut den Wetterexperten in der Nordwesthälfte maximal 21 bis 26 Grad, wie der Deutsche Wetterdienst mitteilt. In den anderen Landesteilen kann es bei 25 bis 31 Grad deutlich wärmer werden. Dabei ist es weitestgehend heiter bis sonnig. Nur noch vereinzelt ist nach DWD-Angaben an den Alpen mit Starkregen und Gewittern zu rechnen. An der Nord- und Ostsee kann es stürmisch werden.
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2: An der Nordsee halten sich heute viele Wolken und stellenweise fällt etwas Regen, während sich im Südosten im Tagesverlauf teils kräftige Gewitter entwickeln, örtlich mit heftigem Starkregen. Sonst bleibt es wechselnd bewölkt bis sonnig und meist trocken, bei 21 bis 27 Grad im Nordwesten und 26 bis 31 Grad im übrigen Land. An den Küsten weht ein kräftiger bis stürmischer Westwind. Am Freitag ziehen im Norden dichtere Wolkenfelder durch und vereinzelt kann etwas Regen fallen. Sonst scheint bei wenigen Wolken häufig die Sonne. Nur an den Alpen besteht ein geringes Schauer- und Gewitterrisiko, bei 19 bis 23 Grad im Norden und 23 bis 30 Grad im übrigen Land.
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Ja, einen wunderschönen guten Abend hier live aus meinem Sendestudio Passau. Ist heute wieder Ronnys Hitkiste angesagt. Und erstmal möchte ich an die Hörerinnen und Hörer begrüßen. Schön, dass Sie hier eingeschaltet habt im Popradio Ostfriesland. Ja, natürlich habe ich heute für euch so Pop-Songs mitgenommen. Ja, dann schauen wir mal, was ich für euch dabei habe. Und der erste Titel nennt sich Hatte Ted Hey Matte You Love Me von Ariane Granate. Und danach habe ich für euch den Titel Almost und der ist von Lewis Capaldi. Ja, ich bin natürlich innerlich für diese Sendung heute verantwortlich für euch, denn genießen wir gemeinsam die Sendung. Und natürlich erstmal möchte ich begrüßen unseren Kasi, also auch ein treuer Hörer. Schön, dass du dabei bist. Ja, dann gehen wir mal ins Partystimmung rein.

das war Zara Larsson mit dem Titel Night Night Song. Nun habe ich für euch die nächsten zwei Songs dabei. Und zwar Mauvias Tio nennt sich der und der Titel heißt Pelé. Und dann habe ich für euch First Light nennt sich der Titel und der Interpret heißt Lana Del Rey.

Das war Sommer mit dem Titel 12 to 12. Nun habe ich für euch Westlife dabei mit dem Titel Karyot. Noch den nächsten Interpreten, und zwar Fastboy mit dem Titel Beautiful Life.

der Titel Pointed Lights Off von Kato und John. Nun erfahre ich den nächsten Titel dabei. Und der nennt sich Waterfall von James Harper. Und danach erfahre ich Tyler dabei mit dem Titel Channel.

Das war Sunny Fondera mit dem Titel Let Me Be In Your Arms und habe für euch den nächsten zwei Interpreten, und zwar Tiffany Ares mit dem Song Vertigo und anschließend darauf nennt sich der Titel Self Aware und der ist von Timber City.

Das war Jesse Ray mit dem Titel I Got Good Old Tears. Dann habe ich für euch die nächsten zwei Interpreten dabei. Und zwar, der nennt sich Sina Spiro mit dem Titel The Auntie's Hill. Und danach nennt sich der Titel TTMV mit dem Interpreten Bad Bunny.

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1: Im Studio Holger Dilk. Schönen guten Abend. Um das Flugzeug, bei dem die Sprengstoffdrohne am Leipziger Flughafen gefunden wurde, gibt es offenbar Verwirrung. Unter anderem die Süddeutsche Zeitung berichtet, es habe Munition geladen. Laut Focus wird das aber vom Bundesinnenministerium dementiert. Wer hinter dem mutmaßlichen fehlgeschlagenen Anschlag steckt, ist weiter unklar. Der Vorfall hat außerdem eine Debatte über Maßnahmen zur Abwehr solcher Bedrohungen ausgelöst. Die Grünen fordern beispielsweise klare, geregelte Zuständigkeiten bei den Behörden. Unternehmen, die wegen des Niedrigwassers in den Flüssen vom Wasser auf Straße oder Schiene ausweichen müssen, bekommen Hilfe vom Bund. Bundesverkehrsminister Steffen Bilger will unter anderem das Sonntagsfahrverbot lockern. Langfristig soll investiert werden, um Infrastruktur und Schiffe besser an Niedrigwasser anzupassen. Bilger sagt,
2: als Folge des Klimawandels gibt es mehr Niedrigwasserwetterextreme und darauf müssen wir uns einstellen und besser damit umgehen. Trotz wiederkehrender Niedrigwasserphasen ist das Netz der Binnenschifffahrt sicher, zuverlässig und leistungsfähig. Aber die Schifffahrt findet derzeit unter deutlich erschwerten Bedingungen statt.
1: Im Prozess um den tödlichen Autoanschlag auf eine Münchner Verdi-Demo ist der Täter zu lebenslanger Haft verurteilt worden. Das Gericht stellte außerdem die besondere Schwere der Schuld fest. Eine frühzeitige Entlassung auf Bewährung ist damit so gut wie vom Tisch. Der 25-Jährige hatte eine Mutter und ihr Kind getötet. In Deutschland sind in diesem Jahr bislang über 260 Menschen bei Badeunfällen ums Leben gekommen. Das sind 15 mehr als im gleichen Vorjahreszeitraum. Vor allem im Juni gab es nach Angaben der Deutschen Lebensrettungsgesellschaft einen dramatischen Anstieg. Bekommt Deutschland zum ersten Mal eine Frau als Staatsoberhaupt? Auch führende Unionspolitiker sind dafür, dass Bundespräsident Steinmeier eine Nachfolgerin bekommen soll. Bundestagsunionsfraktionschef Frei sagte den Funke-Zeitungen, er würde sich das wünschen. Fußball-Bundesligist RB Leipzig fährt eine absolute Mega-Ablöse ein. Der französische Nationalspieler Yann Diomande wechselt für mindestens 125 Millionen Euro zu Real Madrid. Der Transfer ist jetzt offiziell bestätigt worden. Die Summe kann durch Boni auf rund 140 Millionen Euro steigen.
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3: Mit KI-Support. Viele Wolken gibt es an der Küste, dazu kann es ab und zu noch etwas regnen und der Wind ist teils stürmisch unterwegs. In der Nacht beruhigt sich das meiste, die Tiefstwerte liegen zwischen 17 und 7 Grad. Morgen bleibt es im Norden oft wolkig mit ganz vereinzelten Tropfen, sonst trocken bei maximal 30 Grad.
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4: In der nächsten Runde los in Horn ist Hitkiste und zwar mit Topic

Das war Doja Cat mit dem Titel Boys. Und helfe euch den nächsten dabei. Und zwar, der nennt sich Alex Waren und der Titel Weather Dreams. Und danach nennt sich der nächste Titel und zwar Today, Ted, NT. Und der ist von Lewis Capaldi.

das war Olivia Dean mit dem Titel Baby Steps. Nun habe ich für euch den Titel dabei, der nennt sich Rain Dance und der ist von Dave. Und danach habe ich dabei die Disco Liners und der Titel heißt No Broken Boys.

Das war Louis Tomlinson mit dem Titel Imposter. Nun habe ich für euch die nächsten zwei Songs mitgenommen. Und zwar Dennis, You Love Amazes, Me von Westlife. Und danach habe ich für euch den Titel dabei, Repeat It. Und der ist von Martin Garrix.

Ja, das war der Titel Sally Went to One World und der ist von Role Models. Nun habe ich für euch die nächsten zwei Songs dabei und zwar To Love Somebody von Holly Humberstone und anschließend darauf nennt sich der Titel Doors und der ist von Noam Kahan.

0: war Mickey mit dem Titel Just the Way You Are. Ja, auf jeden Fall habe ich für euch noch einen letzten Song mitgenommen, bevor unser Jan erscheint, also Jans Radioshow, nach meiner Sendung ab 20 Uhr, genau, dann. Aber bleibt noch dran, ein Titel habe ich noch für euch
1: mitgenommen. Die USA sollen dabei vermitteln. Imme Kasten.
2: In der vergangenen Woche hatte es erstmals direkte Gespräche zwischen Vertretern Russlands und der Ukraine gegeben. Moskau hatte vor den Gesprächen jetzt einer kurzen Feuerpause zugestimmt, aber nur für die Hauptstadt. Kiew, wie auch andere Teile des Landes, haben allerdings durch Angriffe inzwischen mit massiven Heizungs- und Stromausfällen zu kämpfen und das bei eisigen Temperaturen. Verteidigungsminister Pistorius wirft Kreml-Chef Putin vor diesem Hintergrund Terror gegen die Menschen in der Ukraine vor.
1: Zum ersten Mal sind letztes Jahr in Deutschland mehr Wärmepumpen als Gasheizungen verkauft worden. Das zeigen Zahlen des Bundesverbands der deutschen Heizungsindustrie, berichtet die Welt am Sonntag. Damit waren Wärmepumpen zum ersten Mal die meistverkaufte Heizung. Fast jeder zweite Mensch in Deutschland bekommt im Laufe seines Lebens eine Krebsdiagnose. Das zeigen neue RKI-Zahlen zum Weltkrebstag nächste Woche. Mehr von Jana Klonikowski.
3: 49% der Männer erkranken einmal im Laufe ihres Lebens an Krebs. Bei den Frauen sind es 43%. Die häufigsten Krebsarten in Deutschland sind Prostatakrebs, Brustkrebs, Lungen- und Darmkrebs. Die Wahrscheinlichkeit, eine Krebserkrankung zu überleben, ist in den vergangenen Jahren deutlich gestiegen, heißt es vom RKI weiter. Experten rufen regelmäßig dazu auf, empfohlene Vorsorgeuntersuchungen auch zu machen. Denn je früher Krebs entdeckt wird, desto größer sind die Heilungschancen.
1: Fast 8 Millionen Menschen haben den Finaleinzug des deutschen Teams bei der Handball-EM im Fernsehen gesehen, Höchstwert bei diesem Turnier. Die Deutschen hatten sich am Freitag gegen Kroatien durchgesetzt, Gegner im Finale heute ist Dänemark. Der HSV hat sich im Bundesliga-Klassiker gegen Bayern München einen Punkt erkämpft. Endstand nach 90 Minuten 2:2. München bleibt souveräner Tabellenführer. In der Verfolgergruppe hat Hoffenheim durch ein 3:1 gegen Union Berlin Rang 3 gefestigt. Außerdem spielten Frankfurt-Leverkusen 1:3, Leipzig-Mainz 1:2, Bremen-Mönchengladbach 1:1 und Augsburg-St. Pauli 2:1.
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5: Verbreitet bedeckt ist es in Deutschland. Zwischendurch lockert's aber auch mal auf. Im Osten bleibt's trocken, im Westen kann's Regen oder Schnee geben. Regional besteht Glättegefahr. Gegen morgen bildet sich außerdem Nebel. Die Tiefstwerte -12 bis +4 Grad. Tagsüber überwiegend grau in grau, dazu Nebel. Im Nordosten außerdem etwas Sonne. Ansonsten vielerorts Schnee oder Regen und Höchstwerte zwischen -8 und +9 Grad.
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6: Im Studio ist Alina Wolf. Bei einem Straßenbahnunfall in Gelsenkirchen sind 25 Personen verletzt worden, 10 von ihnen schwer. Wie die Polizei berichtete, war in der Innenstadt in der Nähe der Veltins-Arena eine Fahrschulstraßenbahn plötzlich stehen geblieben. Die Bahn dahinter, mit Fahrgästen besetzt, sei auf die stehende oder langsam fahrende Bahn aufgefahren, schilderte eine Polizeisprecherin. Warum die Fahrschulbahn plötzlich stoppte, war zunächst unklar. Der Straßenbahnverkehr in dem Bereich war zeitweise komplett unterbrochen. In Nordrhein-Westfalen sind in Höxter und Bottrop 2 irakische Staatsangehörige als Terrorverdächtige festgenommen worden. Die Generalstaatsanwaltschaft Düsseldorf wirft den Männern im Alter von 29 und 46 Jahren vor, Mitglieder einer terroristischen Vereinigung im Ausland zu sein, sagte eine Sprecherin. Gegen beide liegen demnach Haftbefehle vor. Die mutmaßlichen Islamisten sollen mindestens von Mitte 2015 bis Ende 2016 im Irak bewaffnet an Kämpfen der IS-Terrororganisation teilgenommen haben. Infolge des KI-Booms hat der Siemens-Konzern von April bis Juni einen deutlichen Zuwachs seines Nettogewinns verzeichnet. Der Gewinn stieg im dritten Quartal des Geschäftsjahres des Konzerns im Vorjahresvergleich um 15% auf 2,6 Milliarden Euro. Das Unternehmen sprach von Rekordwerten sowohl beim Auftragseingang als auch beim Ergebnis des industriellen Geschäfts.
7: Siemens-Chef Roland Busch erklärte, unter anderem der klare Fokus auf industrielle KI treibe das Wachstum des Unternehmens. Bei Angriffen der von Iran unterstützten Houthi-Miliz im Jemen sind mehrere Menschen getötet und verletzt worden. Aus Quellen der international anerkannten Regierung hieß es, mindestens 10 Menschen seien dabei getötet und 5 weitere verletzt worden. Andere Quellen sprachen von insgesamt 45 Menschen, die getötet oder verletzt worden seien. Eine offizielle Bestätigung dafür gab es zunächst nicht. Die Houthis teilten mit, sie hätten hunderte mit Saudi-Arabien verbündete Kämpfer getötet oder verletzt.
4: Das waren die Nachrichten. 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
8: An der Nordsee bleibt es wolkig und stellenweise fällt etwas Regen. Im Südosten ziehen Schauer und teils kräftige Gewitter durch. Sonst ist es wechselnd bewölkt bis sonnig und meist trocken. An den Küsten weht anfangs noch ein kräftiger bis stürmischer Westwind, der in der Nacht ebenso wie die Gewitter langsam nachlässt. Am Freitag ziehen im Norden dichtere Wolkenfelder durch und vereinzelt fällt etwas Regen, während es sonst bei wenigen Wolken oft sonnig bleibt. Nur an den Alpen sind einzelne Schauer oder Gewitter möglich, bei 19 bis 23 Grad im Norden und 23 bis 30 Grad im übrigen Land.
4: Das waren die Nachrichten.
9: Dankeschön an die Kollegen aus der Nachrichtenredaktion. Wir werfen einen ganz kurzen Blick bei uns auf die Straßen hier in Norddeutschland.
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9: Hallo liebe Autofahrer, bitte vorsichtig auf der A1 Lübeck Richtung Hamburg. Hier ist im Kreuz Lübeck in beiden Richtungen wegen eines Rehs auf der Fahrbahn, diese aktuell gesperrt. Dann die A7 Flensburg Richtung Hannover zwischen dem Dreieck Hamburg Nordwest und Waltershof. 2 Kilometer Stau haben wir hier derzeit. Die A27 Walsrode Richtung Bremen. Hier ist zwischen dem Dreieck Walsrode und Walsrode Süd nach einem Unfall aktuell die Fahrbahn gesperrt. Und die A28 Bremen Richtung Oldenburg. Die Einfahrt Oldenburg-Osternburg ist wegen einer Nachbaustelle bis 5 Uhr gesperrt. Ansonsten habe ich keine weiteren Meldungen. Allzeit eine gute und vor allem sichere Fahrt.

Und damit moin moin und einen wunderschönen Donnerstagabend um 20:07 mit ein wenig Verspätung starten wir in eine neue Ausgabe Jans Radio Show mit mir, mit Jan Mietzner. Und natürlich bin ich auch inhaltlich und redaktionell für diese Sendung verantwortlich. Live aus dem Sendestudio in Obganschott und ja, man hört so ein bisschen vielleicht noch, der ein oder andere Ventilator läuft noch. Die letzten Tage hat sich das hier wieder ordentlich aufgeheizt im Studio, aber heute geht das ohne Klimaanlage, das ist zumindest schon mal ein kleiner Anfang. Musikalisch haben wir so ziemlich alles dabei heute, egal ob 70er, ob 80er, ob 90er, ob ein bisschen Schlager, ob ein bisschen Country, ob ein bisschen Rock, ob, ja, eigentlich alles dabei. Wenn ich hier mal so durch meine Playliste schaue, Silbermond haben wir dabei. Wir haben Musik mit dabei von Rema und Selena Gomez, Calm Down, haben wir lange nicht mehr gehört. Musik von Oli P. haben wir dabei, Mack und Want to Make Her Happy, auch ein Klassiker aus den letzten Jahrzehnten. Und natürlich eine ganze Menge andere Musik. Anfangen tun wir hier aber mit einer richtig coolen Nummer von Zoe Uis, The Third Wheel. Moin zusammen an diesem Donnerstagabend.

Zoe Wies und Third Real, das Ganze hier in Jans Radio Show. Mit mir, mit Jan Mietzner. Schön, dass ihr eingeschaltet habt. Schön, dass ihr da seid. Und natürlich, fast hätte ich's vergessen, die Gruß- und Wunschbox, die ist natürlich wieder für euch mit dabei. Entweder unter wmsradio.de, dort findet ihr die Gruß- und Wunschbox, oder per WhatsApp erreicht ihr mich auch unter der 01556 341 4347. Die 01556 341 4347 per WhatsApp eure Grüße und Wünsche. Die nehme ich dort ganz gerne entgegen. Gleich Musik auf jeden Fall von Justin Jesso und Stuck in the Middle. Ein bisschen was Älteres, jetzt aber auch was Älteres aus den vergangenen Jahrzehnten. Bad Boys Blue und Hungry for Love.

Ich habe gesagt, Musik aus den letzten Jahrzehnten. Das waren Bad Boys Blue und Hungry for Love aus dem Album Bad Boys Best. 1988 erschien das ganze Ding. In den Charts erschien das Ding aber erst Anfang 1989. Im Januar 1989. Da erschien es dann in den Charts das erste Mal. Tatsächlich sogar relativ erfolgreich in den Charts. In Deutschland immerhin auf Platz 26. In den Albumcharts Bad Boys Best erreicht in Deutschland Platz Nummer 14. Die offiziellen deutschen Chartdaten führten die siebte Single zu Hungry for Love jeweils für 1988, obwohl der Titel ja 1989 erst eigentlich in den Charts einstieg. Der Song war der einzige neue Titel auf der Greatest Hits Zusammenstellung Bad Boys Best. Es war außerdem die letzte Single der Gruppe mit den früheren Sänger Trevor Traylor. Und damit machen wir weiter mit Justin Jesso.

großartige Musik aus dem Jahr 1984. Das waren Alpha World zusammen mit Bernard Lloyd und The Sounds Like a Melody. Im Mai 1984 erschienen tatsächlich und dahinter steckt kein geringerer als Marion Gold, Bernard Lloyd und Frank Mertens. Das Ganze war im Jahr 1984 tatsächlich auch ziemlich weit oben in den Charts, nämlich Platz 3, 20 Wochen lang in den Charts in Deutschland und in den UK Single Charts. Und da erreichte das Ding tatsächlich nur Platz 59, zweite Single aus dem Debütalbum Forever Young. Und damit kennen wir Alpha Will ja auf jeden Fall noch. Mit Forever Young haben sie ja damals ihren ganz großen Durchbruch gehabt, zusammen mit auch dem Titel Big in Japan und ganz, ganz viele andere tolle Sachen. Ja, wenn ich bedenke, dass ich heute geplant hatte, die Sendung eigentlich aus dem Garten zu machen und jetzt dann rausschaue, dann denke ich mir, okay, das wäre ein ziemlich großes Risiko gewesen, denn spätestens jetzt wäre die Sendung elendig beendet gewesen. Es regnet tatsächlich hier in Upganschott. Was sagt man dazu? Das wäre volles Risiko gewesen mit dieser Sendung. Hier ist Beatrice Egli. Volles Risiko. Moin zusammen.

0: Beatrice Egli und volles Risiko. Ja, das wären wir tatsächlich auch eingegangen bei dem Wetter. Wie das Wetter wird und was so die nächsten Tage geplant ist, wettertechnisch, das erfahrt ihr jetzt in unserem Serviceblog um 20.32 Uhr.
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0: Die Lokalnachrichten im Studio ist Jan Mietzner. Schönen guten Abend. Das Straßen- und Tiefbauamt des Landkreises Leer feiert sein 50-jähriges Bestehen. Heute betreuen 57 Mitarbeitende 376 Kilometer Kreisstraßen und 250 Kilometer Radweg. Größte Herausforderung ist der zunehmende Schwerlastverkehr, der die Straßen stärker belastet und mehr Schäden verursacht. Zudem beklagt der Landkreis, dass Autofahrer Absperrungen an Baustellen immer häufiger ignorieren. Zum Auricher Stadtfest am 14. und 15. August gilt ein erweitertes Sicherheitskonzept. Geplant sind unter anderem Zufahrtssperren, eine Waffenverbotszone, ein Cannabisverbot im Veranstaltungsbereich sowie eine Videoüberwachung des Marktplatzes. Mit den Maßnahmen wollen Stadt, Landkreis und Polizei für einen sicheren und unbeschwerten Ablauf der Veranstaltung sorgen. Auf die Besucher warten 7 Bühnen, 22 Livebands und ein Familienprogramm am Samstag. Die Kreuzfahrtbranche kommt beim Umwelt- und Klimaschutz laut dem aktuellen NABU-Ranking nur langsam voran. Viele Reedereien setzen weiterhin auf Schweröl und fossile Kraftstoffe. Klimafreundliche Antriebe bleiben die Ausnahme. Im Ranking scheinen die notwendigsten die norwegische Reederei Havila und Hurtigruten am besten ab. Positiv bewertet der NABU zudem den Ausbau der Landesverstromung in Häfen. Hamburg plant ab 2027 eine Landstrompflicht für entsprechend ausgerüstete Schiffe. Wegen des Niedrigwassers auf vielen Wasserstraßen weichen derzeit zahlreiche Binnenschiffe auf den Dortmund-Ems-Kanal aus. An der Schleuse Herbrunn im Emsland werden dadurch statt rund 15 inzwischen bis zu 30 Schiffe täglich abgefertigt. Die Schleuse arbeitet mit verlängerten Betriebszeiten, um den Andrang zu bewältigen. Für Schiffer bedeutet die Ausweichroute allerdings einen Umweg von rund 270 Kilometern. Laut Wasserstraßen- und Schifffahrtsamt ist die Situation außergewöhnlich. Und wir haben noch eine positive Nachricht. Verletztes Gänseduo bleibt im Braunschweiger Freibad. Das Riffteichbad in Braunschweig hat zwei besondere Dauergäste. Die verletzten Gänse Gisela und Gustav haben sich das Freibad als Zuhause ausgesucht und dürfen auch dort bleiben. Beide Tiere können wegen verletzter Flügel nicht fliegen. Laut Bademeisterin halten sie sich meist abseits der Badegäste auf. Nach Rücksprache mit dem Naturschutzbund dürfen die Gänse im Freibad bleiben. Laut Rücksprache mit dem Naturschutzbund dürfen die Gänse im Freibad bleiben, da es ihnen dort gut geht. Soweit unsere Lokalnachrichten.
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0: Und wir schauen nochmal ganz kurz auf das Wetter. In der Nacht von Donnerstag auf Freitag ist es offen, nur gering oder wechselnd bis stark bewölkt und trocken. Nur noch im äußersten Südosten treten Schauer auf. Die Luft kühlt sich auf 17 bis 9 Grad ab. Am Freitag setzt sich mal freundliches, mal wechselndes, bewölktes. Wir haben es heute auch wieder, irgendwie die letzten zwei Ausgaben, das ist Katastrophe hier. Am Freitag setzt sich mal freundliches, mal wechselnd bewölktes und häufig trockenes Wetter bei uns durch. Im Norden und im Nordwesten sorgen zeitweise dichtere Wolkenfelder vereinzelt für Regentropfen, aber kaum Schauer. Direkt an und in den Alpen entwickeln sich einzelne Schauer und Gewitter. Ein wenig kühlere Luft macht sich mit Höchsttemperaturen zwischen 19 und 27 Grad bemerkbar. Es weht ein teils schwacher, teils mäßiger an der Küste auffrischer Wind aus nördlichen bis nordwestlichen Richtungen. Am Samstag scheint über viele Stunden die Sonne. Am Himmel zeigen sich nur gebietsweise helle, lockere Schönwetterwolken. Dabei bleibt es größtenteils trocken. Lediglich an den Alpen und im Bayerischen Wald bilden sich noch einzelne Schauer oder Gewitter. Die Temperaturen steigen auf Höchstwerte zwischen 25 und 33 Grad. Lediglich an der Küste ist es mit 21 bis 24 Grad etwas kühler. Der Wind weht schwach an der Küste, sonst nur vereinzelt mäßig aus verschiedenen Richtungen.
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0: Schauen wir mal, ob wir das zumindest noch hinkriegen. Wir schauen noch mal einmal ganz kurz auf die Straßen. Hallo, liebe Autofahrer. Einige Meldungen habe ich für euch. Nämlich genau drei Stück. Eine auf der A7 Flensburg Richtung Hannover zwischen dem Dreieck Hamburg Nordwest und Waltershof. 2 Kilometer Stau haben wir hier derzeit. Dann die A27 Walsrode Richtung Bremen. Hier ist zwischen dem Dreieck Walsrode und Walsrode Süd nach einem Unfall aktuell die Fahrbahn gesperrt. Und die A28 Bremen Richtung Oldenburg. Die Einfahrt Oldenburg-Osternburg ist wegen einer Nachbaustelle bis 5 Uhr gesperrt. Ansonsten allzeit eine gute und fallensichere Fahrt. Kommt gut an. Wir haben es auch im Moment wieder mit dem Lesen unserer Nachrichten hier. Ich glaube, ich sollte mir da eine Kollegin oder einen Kollegen für einstellen, der das für mich dann übernimmt. Weil die letzten 2 Ausgaben war ja schon wieder irgendwie eine Vollkatastrophe. Aber gut, okay, dann müssen wir durch und das überstehen wir auch bis 22 Uhr. Haben wir auf jeden Fall noch ein bisschen. Ansonsten gibt's halt wieder ein bisschen mehr Musik und ein bisschen mehr Gesabbel. Musik gibt's auch jetzt mit Kamerad.

Jonathan Schiffke und Norma Jean Martin und Coming Home. Ja, ich komme auch gleich nach Hause und mache Feierabend, wenn das so weitergeht. Wir haben es heute. Ich muss erstmal gucken, dass ich hier wieder Nachschub in der Tasse kriege. Da geht nämlich auch gerade nichts mehr. Kaffee ist nämlich schon wieder leer. Ja, wunderbar. So kann es weitergehen. Gleich Musik von Ace of Base und Never Gonna Say I'm Sorry. Jetzt gibt es aber gleich erstmal Musik von Taylor Dane. Tell it to my heart habe ich gleich für euch. Na Sandra und Maria Magdalena.

Musik von Shawn Mendes, I'll Be Okay. Das ist Jans Radio schon 20.55 Uhr, die erste Stunde. Haben wir gleich schon mal geschafft. Das ist ja schon mal sehr viel wert. Die Chaos-Sendung würde ich das ganz einfach mal nennen, denn heute läuft ja wieder mal gar nichts mit, so wie es mitlaufen sollte. Ja, gleich noch eine kurze Story obendrauf. Der Ärger des Tages an einem Donnerstag. Gibt es gleich nach Rema und Selena Gomez und Calm Down.

0: Bremer und Selena Gomez und Calm Down. Das Ganze hier in Jans Radio Show am Donnerstagabend um knapp vor 21 Uhr. Normalerweise wäre diese Sendung ganz anders gelaufen und zwar auch mit einer ganz anderen Internetleitung. Denn heute war tatsächlich hier in Upcanshot für unser Studio der Ausbau für Glasfaser geplant, beziehungsweise die Inbetriebnahme der Glasfaser. Ende vom Lied ist, der Termin steht schon seit 14 Tagen. Seit Anfang der Woche ist das Auto des Technikers in der Werkstatt und wann sagt man den Termin ab? Genau, pünktlich. 1,5 Stunden, nachdem mein Termin gewesen wäre, möchte man den Termin fristgerecht und frühzeitig absagen, weil seit einer Woche das Auto in der Werkstatt ist. Cool, oder? Der Ärger des Tages. So freut man sich doch drauf, wenn man dann einfach so toll versetzt wird. 1,5 Stunden später. Man wartet den ganzen Tag und dann kommt irgendwann die Info, naja, das Auto ist in der Werkstatt. Wir kommen dann irgendwann in den nächsten 4 Wochen mal mit einem neuen Termin um die Ecke.
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2: Im Studio ist Alina Wolf. Bei einem Straßenbahnunfall in Gelsenkirchen sind 25 Personen verletzt worden, 10 von ihnen schwer. Wie die Polizei berichtete, war in der Innenstadt in der Nähe der Veltins-Arena eine Fahrschulstraßenbahn plötzlich stehen geblieben. Die Bahn dahinter, mit Fahrgästen besetzt, sei auf die stehende oder langsam fahrende Bahn aufgefahren, schilderte eine Polizeisprecherin. Warum die Fahrschulbahn plötzlich stoppte, war zunächst unklar. Der Straßenbahnverkehr in dem Bereich war zeitweise komplett unterbrochen. In Nordrhein-Westfalen sind in Höxter und Bottrop 2 irakische Staatsangehörige als Terrorverdächtige festgenommen worden. Die Generalstaatsanwaltschaft Düsseldorf wirft den Männern im Alter von 29 und 46 Jahren vor, Mitglieder einer terroristischen Vereinigung im Ausland zu sein, sagte eine Sprecherin. Gegen beide liegen demnach Haftbefehle vor. Die mutmaßlichen Islamisten sollen mindestens von Mitte 2015 bis Ende 2016 im Irak bewaffnet an Kämpfen der IS-Terrororganisation teilgenommen haben. Infolge des KI-Booms hat der Siemens-Konzern von April bis Juni einen deutlichen Zuwachs seines Nettogewinns verzeichnet. Der Gewinn stieg im 3. Quartal des Geschäftsjahres des Konzerns im Vorjahresvergleich um 15% auf 2,6 Milliarden Euro. Das Unternehmen sprach von Rekordwerten sowohl beim Auftragseingang als auch beim Ergebnis des industriellen Geschäfts. Siemens-Chef Roland Busch erklärte, unter anderem der klare Fokus auf industrielle KI treibe das Wachstum des Unternehmens. Bei Angriffen der von Iran unterstützten Houthi-Miliz im Jemen sind mehrere Menschen getötet und verletzt worden. Aus Quellen der international anerkannten Regierung hieß es, mindestens 10 Menschen seien dabei getötet und 5 weitere verletzt worden. Andere Quellen sprachen von insgesamt 45 Menschen, die getötet oder verletzt worden seien. Eine offizielle Bestätigung dafür gab es zunächst nicht. Die Houthis teilten mit, sie hätten hunderte mit Saudi-Arabien verbündete Kämpfer getötet oder verletzt.
1: Das waren die Nachrichten. Und jetzt das Wetter bei uns.
3: An der Nordsee bleibt es wolkig und stellenweise fällt etwas Regen. Im Südosten ziehen Schauer und teils kräftige Gewitter durch. Sonst ist es wechselnd bewölkt bis sonnig und meist trocken. An den Küsten weht anfangs noch ein kräftiger bis stürmischer Westwind, der in der Nacht ebenso wie die Gewitter langsam nachlässt. Am Freitag ziehen im Norden dichtere Wolkenfelder durch und vereinzelt fällt etwas Regen, während es sonst bei wenigen Wolken oft sonnig bleibt. Nur an den Alpen sind einzelne Schauer oder Gewitter möglich, bei 19 bis 23 Grad im Norden und 23 bis 30 Grad im übrigen Land.
1: Das waren die Nachrichten.
0: Dankeschön an die Kollegen aus der Nachrichtenredaktion. Ganz kurz ein Blick bei uns auf die Straßen hier in Norddeutschland.
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0: Hallo liebe Autofahrer, um 21 Uhr und gleich 4 Minuten nach 9. Vorsicht bitte auf der A1 Hamburg Richtung Bremen zwischen Heidenau und Sittensen. Hier liegt ein Metallteil auf der Fahrbahn. Fahrt ihr bitte dementsprechend vorsichtig. Vorsicht bitte auch in beiden Richtungen auf der A2 Hannover Richtung Berlin zwischen Kreuz Hannover Ost und Lehrte Ost. Hier sind Personen auf der Fahrbahn. Achtung, Personen auf der Fahrbahn. Vorsicht bitte in beiden Richtungen auf der A2 Hannover Richtung Berlin zwischen Kreuz Hannover Ost und Lehrte Ost. Hier sind Personen auf der Fahrbahn. Und Achtung, bitte auch auf der B5 Itzehoe Richtung Heide zwischen Brunsbüttel Nord und Brunsbüttel Zentrum. Hier liegt ein Tier auf der Fahrbahn. Auch hier bitte dementsprechend vorsichtig fahren. Die weiteren Meldungen, Staus und Behinderungen habe ich jetzt für euch auf der A7 Flensburg Richtung Hannover zwischen dem Dreieck Hamburg Nordwest und Waltershof. Aktuell 2 Kilometer Stau. Ihr müsst ja einiges an Zeit mitbringen gerade. Und Achtung, bitte auch auf der A28 Bremen Richtung Oldenburg. Die Einfahrt Oldenburg-Osternburg, die ist wegen einer Nachbaustelle bis aktuell voraussichtlich 5 Uhr noch gesperrt. Ansonsten habe ich aber keine weiteren Meldungen für euch allzeit. Also eine gute und fallensichere Fahrt. Kommt gut an. Ja, und genau in dem Moment kommt da noch eine Meldung. Vorsicht bitte auf der A31 Emden Richtung Leer zwischen Feenhusen und dem Dreieck Leer. Hier brennt ein Fahrzeug auf der A31 Emden Richtung Leer zwischen Feenhusen und dem Dreieck Leer. Hier brennt aktuell ein Fahrzeug. Hier bitte dementsprechend auch vorsichtig fahren. So, jetzt aber moin moin und herzlich willkommen um 21 und 5 Minuten nach 9 zur zweiten Stunde Jans Radio Show mit mir, mit Jan Mietzner aus dem Sendestudio in Umgang. Schön, dass ihr eingeschaltet habt, schön, dass ihr da seid und ja, ihr seid wieder fleißig heute. Ihr füllt meine Playliste nicht. Die 01556-341-4347, die 01556-341-4347 per WhatsApp, da könnt ihr mithelfen, meine Playliste zu gestalten, damit vielleicht auch noch der ein oder andere Musikwunsch hier dazu kommt, aber ansonsten, ja, schauen wir mal, was die nächste Stunde auf jeden Fall so hergibt. Gleich auf jeden Fall Musik von Oli P. Hey, Freiheit habe ich mit dabei. Und in der zweiten Stunde gibt es auf jeden Fall Musik von Leonie. Remedy haben wir lange nicht mehr gespielt, tatsächlich. Gibt es auch gleich. Und ansonsten haben wir in dieser Stunde auch noch den Ausblick auf die Top 20 Single Charts. Da ist auf jeden Fall auch einiges passiert. Dürft ihr auf jeden Fall gespannt sein. Jetzt erstmal Musik von James Hype, Miggy De La Rosa und Ferrari. Moin zusammen am Donnerstagabend.

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Leonie mit Dramedy, das Ganze hier um 21 und 15 Minuten, das ist Jans Radioshow und tatsächlich habe ich hier die ein oder anderen Wünsche reinbekommen. Da kümmern wir uns gleich drum. Jetzt erstmal Musik von Lauter Wilde und stell dir vor.

Michael Schulte und Rehab und Waterfall. Das ist Jans Radioshow und die ersten Musikwünsche, ich habe es ja eben schon angekündigt. Der kommt von unserer Niki. Hier ist Michelle. Gib nicht auf.

selbst. Das war der zweite Musikwunsch. Matthias Reim, du bleibst. Und der dritte Musikwunsch, der kommt gleich hinterher. Hier ist Andrea Berg, Simsalabim.

Ganz viel Musik in der zweiten Stunde. Ich habe es ja angekündigt. Dionne Warwick und Heartbreaker, ein Musikwunsch. Ein Musikwunsch, den schiebe ich ein bisschen nach hinten, weil der wollte eben tatsächlich nicht. Kommt aber auf jeden Fall auch noch in den nächsten 20 Minuten, die wir nur noch haben. Wahnsinn, wie schnell die Zeit doch schon wieder vorbei ist hier tatsächlich. Mark und Want to Make a Happy gibt es jetzt.

Oliver und Demi Lovato mit ihrem Titel Ab. Und das war's so langsam, aber sicher. Noch gute 10 Minuten. Der letzte Musikwunsch, der kommt jetzt. This one is dedicated to them heartbroken lovers.

Felix Jen und Zoe Rees und Do It Better. Und das war's auch schon wieder mit einer neuen Ausgabe Jans Radio Show mit mir, mit Jan Mietzner hier auf eurem Lieblingssender. Verabschieden möchte ich mich mit meiner letzten Nummer. Hier ist Silbermond. Und Verletzen. Damit sage ich Tschüss, bis zum nächsten Mal. Macht's gut.

0: Und damit hallo und herzlich willkommen zu Feelings, unsere Hommage an die Albumserie Kuschelrock. Heute geht es um die 31. Ausgabe dieser Serie. Und wer ist da so alles dabei? Das verrät uns Ted.
1: Hallo, in unserer heutigen 31. Ausgabe von Feelings hören wir unter anderem Ellie Goulding, James Arthur, Robbie Williams und One Republic.
0: Denn auf jener Ausgabe war auch Daniel Powter zu finden mit seinem zweiten Hit aus den deutschen Singlecharts. Der war erfolgreich im Jahre 2006 und der heißt Free Loop. Und 10,5 Jahre später hatte Neil Horan von der Gruppe One Direction seinen ersten Hit bei uns. Das war im Jahre 2016. Auch der zu finden auf Kuschelrock 31. Und hier ist der Hit und der heißt This Town.

0: Die Sie war sein achter Hit in den deutschen Singlecharts. Ein Erfolg aus dem Jahre 2008. Das war James Blunt. Der Hit heißt Carry You Home und es war einer der vielen Hits auf Kuschelrock 31.
1: Ausgabe 31 der Serie Kuschelrock erschien am 15. September 2017. Am 29. September stieg sie in die Compilation-Charts ein, erreichte dort wieder die 1 und blieb 26 Wochen in den Charts platziert. Das Album erschien als Doppel-CD, diesmal mit 40 Titeln. Als Klassiker sind Chris Rea und Annie Lennox dabei. Erstmals vertreten sind Mickey Echo und Daniel Powter.

Relativ aktuelle Hits auf Kuschelrock 31, zum Beispiel aus dem Januar des Jahres 2017, ein Hit von John Legend, der hieß Love Me Now. Und dies hier, der erste und bisher größte Hit von Welshly Arms aus dem April des Jahres 2017. Und der Hit ist jetzt schon legendary. 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
1: Wir hören die 10 größten Hits aus Kuschelrock 31. Und auf der Nummer 10 ein Titel aus dem Jahre 2011. Das war die Gruppe One Republic. Und der Hit heißt Good Life. Und dies hier auf unserer Nummer 9. Ein Hit aus dem Jahre 2016 von Mr. Robbie Williams. Sein 44. Charterfolg. Und der heißt Love My Life.

0: Es war ihr sechster Hit und es ist der achtgrößte Hit auf Kuschelrock 31. Das war Rita Ora und Your Song.
1: Rita Ora war 27 Jahre alt, sie stammt aus Pristina in Jugoslawien und lebt in England. Ihren Titel Your Song stellte sie am 25. Mai 2017 bei einem Live-Auftritt beim Filmfestival in Cannes vor. Gleichzeitig gab sie bekannt, dass der Titel sich auf ihrem zweiten Studioalbum befinden würde. In den deutschen Charts erreichte Your Song 2017 Platz 13.
0: Und auf der Nummer 7 der zweite Hit des Rag & Bone Man aus dem Jahre 2017. Hier ist Skin.

Es war sein vierter Top-10-Hit in Deutschland und es ist der sechstgrößte Hit auf Kuschelrock 31 aus dem Jahre 2016. Das war Philipp Poisel und Erklär mir die Liebe. Und auf der Nummer 5 der erste Hit von Kallio aus Island, der Titel Way Down We Go. Oh, Father, tell me.

0: Sein zweiter Top-10-Hit und der viertgrößte Hit auf Kuschelrock 31, das war James Arthur aus dem Jahre 2016 und Say You Won't Let Go.
1: James Arthur war 28 Jahre alt, er stammt aus Southbourne-by-the-Sea in England. Mit 15 begann er eigene Songs zu schreiben und wurde Sänger in Bands, aber auch als Solist. Bekannt in England wurde er 2012, als er die 9. Staffel der Castingshow The X Factor gewann. In den deutschen Charts hatte er bisher 5 Hits und 2 davon erreichten die Top 10. Impossible erreichte 2013 die 5 und Say You Won't Let Go 2016 die 6.
0: Und dies hier der mit Abstand älteste Hit auf Kuschelrock 31, ein Titel aus dem Jahre 1986. Und es war in Deutschland der größte Hit für den großen Mr. Chris de Burgh. Es war sein 12. Charterfolg und er erreichte die Nummer 5 im Jahre 86. In der Liste ist das die Nummer 3. Hier ist Chris de Burgh und der Hit The Lady in Red.

0: Aus dem Jahr 2014, eine Nummer 4 im Jahre 2015 und der zweitgrößte Hit auf Kuschelrock 31. Das war Ed Sheeran und Photograph. Und zum Schluss noch der größte Hit auf Kuschelrock 31, eine Nummer 1 aus dem Jahre 2015. Das ist Ellie Goulding und Love Me Like You Do. Tja, und das war's dann mit Feelings für diesmal. Mehr Musik mit Gefühl beim nächsten Mal. Und bis dahin sagen wir Tschüss.
1: Und Tschüss.

0: Kopf. In Abu Dhabi wollen Vertreter der Ukraine und Russlands offenbar heute wieder direkt miteinander über ein mögliches Ende des Ukraine-Krieges beraten. Die USA sollen dabei vermitteln. Imme Kasten.
1: In der vergangenen Woche hatte es erstmals direkte Gespräche zwischen Vertretern Russlands und der Ukraine gegeben. Moskau hatte vor den Gesprächen jetzt einer kurzen Feuerpause zugestimmt, aber nur für die Hauptstadt. Kiew, wie auch andere Teile des Landes, haben allerdings durch Angriffe inzwischen mit massiven Heizungs- und Stromausfällen zu kämpfen und das bei eisigen Temperaturen. Verteidigungsminister Pistorius wirft Kreml-Chef Putin vor diesem Hintergrund Terror gegen die Menschen in der Ukraine vor.
0: Zum ersten Mal sind letztes Jahr in Deutschland mehr Wärmepumpen als Gasheizungen verkauft worden. Das zeigen Zahlen des Bundesverbands der deutschen Heizungsindustrie, berichtet die Welt am Sonntag. Damit waren Wärmepumpen zum ersten Mal die meistverkaufte Heizung. Fast jeder zweite Mensch in Deutschland bekommt im Laufe seines Lebens eine Krebsdiagnose. Das zeigen neue RKI-Zahlen zum Weltkrebstag nächste Woche. Mehr von Jana Klonikowski.
2: 49% der Männer erkranken einmal im Laufe ihres Lebens an Krebs. Bei den Frauen sind es 43%. Die häufigsten Krebsarten in Deutschland sind Prostatakrebs, Brustkrebs, Lungen- und Darmkrebs. Die Wahrscheinlichkeit, eine Krebserkrankung zu überleben, ist in den vergangenen Jahren deutlich gestiegen, heißt es vom RKI weiter. Experten rufen regelmäßig dazu auf, empfohlene Vorsorgeuntersuchungen auch zu machen. Denn je früher Krebs entdeckt wird, desto größer sind die Heilungschancen.
0: Fast 8 Millionen Menschen haben den Finaleinzug des deutschen Teams bei der Handball-EM im Fernsehen gesehen, Höchstwert bei diesem Turnier. Die Deutschen hatten sich am Freitag gegen Kroatien durchgesetzt, Gegner im Finale heute ist Dänemark. Der HSV hat sich im Bundesliga-Klassiker gegen Bayern München einen Punkt erkämpft. Endstand nach 90 Minuten 2:2. München bleibt souveräner Tabellenführer. In der Verfolgergruppe hat Hoffenheim durch ein 3:1 gegen Union Berlin Rang 3 gefestigt. Außerdem spielten Frankfurt-Leverkusen 1:3, Leipzig-Mainz 1:2, Bremen-Mönchengladbach 1:1 und Augsburg-St. Pauli 2:1.
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4: Verbreitet bedeckt ist es in Deutschland. Zwischendurch lockert's aber auch mal auf. Im Osten bleibt's trocken, im Westen kann's Regen oder Schnee geben. Regional besteht Glättegefahr. Gegen morgen bildet sich außerdem Nebel. Die Tiefstwerte -12 bis +4 Grad. Tagsüber überwiegend grau in grau, dazu Nebel. Im Nordosten außerdem etwas Sonne, ansonsten vielerorts Schnee oder Regen und Höchstwerte zwischen -8 und +9 Grad.

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1: Im Studio Lisa Schwarzkopf. In Abu Dhabi wollen Vertreter der Ukraine und Russlands offenbar heute wieder direkt miteinander über ein mögliches Ende des Ukraine-Krieges beraten. Die USA sollen dabei vermitteln. Imme Kasten.
2: In der vergangenen Woche hatte es erstmals direkte Gespräche zwischen Vertretern Russlands und der Ukraine gegeben. Moskau hatte vor den Gesprächen jetzt einer kurzen Feuerpause zugestimmt, aber nur für die Hauptstadt. Kiew, wie auch andere Teile des Landes, haben allerdings durch Angriffe inzwischen mit massiven Heizungs- und Stromausfällen zu kämpfen und das bei eisigen Temperaturen. Verteidigungsminister Pistorius wirft Kreml-Chef Putin vor diesem Hintergrund Terror gegen die Menschen in der Ukraine vor.
1: Zum ersten Mal sind letztes Jahr in Deutschland mehr Wärmepumpen als Gasheizungen verkauft worden.

0: Das zeigen Zahlen des Bundesverbands der deutschen Heizungsindustrie, berichtet die Welt am Sonntag. Damit waren Wärmepumpen zum ersten Mal die meistverkaufte Heizung. Fast jeder zweite Mensch in Deutschland bekommt im Laufe seines Lebens eine Krebsdiagnose. Das zeigen neue RKI-Zahlen zum Weltkrebstag nächste Woche. Mehr von Jana Klonikowski.
1: 49% der Männer erkranken einmal im Laufe ihres Lebens an Krebs. Bei den Frauen sind es 43%. Die häufigsten Krebsarten in Deutschland sind Prostatakrebs, Brustkrebs, Lungen- und Darmkrebs. Die Wahrscheinlichkeit, eine Krebserkrankung zu überleben, ist in den vergangenen Jahren deutlich gestiegen, heißt es vom RKI weiter. Experten rufen regelmäßig dazu auf, empfohlene Vorsorgeuntersuchungen auch zu machen. Denn je früher Krebs entdeckt wird, desto größer sind die Heilungschancen.
0: Fast 8 Millionen Menschen haben den Finaleinzug des deutschen Teams bei der Handball-EM im Fernsehen gesehen, Höchstwert bei diesem Turnier. Die Deutschen hatten sich am Freitag gegen Kroatien durchgesetzt, Gegner im Finale heute ist Dänemark. Der HSV hat sich im Bundesliga-Klassiker gegen Bayern München einen Punkt erkämpft. Endstand nach 90 Minuten 2:2. München bleibt souveräner Tabellenführer. In der Verfolgergruppe hat Hoffenheim durch ein 3:1 gegen Union Berlin Rang 3 gefestigt. Außerdem spielten Frankfurt-Leverkusen 1:3, Leipzig-Mainz 1:2, Bremen-Mönchengladbach 1:1 und Augsburg-St. Pauli 2:1.
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3: Verbreitet bedeckt ist es in Deutschland. Zwischendurch lockert's aber auch mal auf. Im Osten bleibt's trocken, im Westen kann's Regen oder Schnee geben. Regional besteht Glättegefahr. Gegen Morgen bildet sich außerdem Nebel. Die Tiefstwerte -12 bis +4 Grad. Tagsüber überwiegend grau in grau, dazu Nebel. Im Nordosten außerdem etwas Sonne. Ansonsten vielerorts Schnee oder Regen und Höchstwerte zwischen -8 und +9 Grad.

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1: Im Studio Lisa Schwarzkopf. In Abu Dhabi wollen Vertreter der Ukraine und Russlands offenbar heute wieder direkt miteinander über ein mögliches Ende des Ukraine-Krieges beraten. Die USA sollen dabei vermitteln. Imme Kasten.
2: In der vergangenen Woche hatte es erstmals direkte Gespräche zwischen Vertretern Russlands und der Ukraine gegeben. Moskau hatte vor den Gesprächen jetzt einer kurzen Feuerpause zugestimmt, aber nur für die Hauptstadt. Kiew, wie auch andere Teile des Landes, haben allerdings durch Angriffe inzwischen mit massiven Heizungs- und Stromausfällen zu kämpfen und das bei eisigen Temperaturen. Verteidigungsminister Pistorius wirft Kreml-Chef Putin vor diesem Hintergrund Terror gegen die Menschen in der Ukraine vor.
1: Zum ersten Mal sind letztes Jahr in Deutschland mehr Wärmepumpen als Gasheizungen verkauft worden. Das zeigen Zahlen des Bundesverbands der deutschen Heizungsindustrie, berichtet die Welt am Sonntag. Damit waren Wärmepumpen zum ersten Mal die meistverkaufte Heizung. Fast jeder zweite Mensch in Deutschland bekommt im Laufe seines Lebens eine Krebsdiagnose. Das zeigen neue RKI-Zahlen zum Weltkrebstag nächste Woche. Mehr von Jana Klonikowski.
3: 49% der Männer erkranken einmal im Laufe ihres Lebens an Krebs. Bei den Frauen sind es 43%. Die häufigsten Krebsarten in Deutschland sind Prostatakrebs, Brustkrebs, Lungen- und Darmkrebs. Die Wahrscheinlichkeit, eine Krebserkrankung zu überleben, ist in den vergangenen Jahren deutlich gestiegen, heißt es vom RKI weiter. Experten rufen regelmäßig

0: regelmäßig dazu auf, empfohlene Vorsorgeuntersuchungen auch zu machen. Denn je früher Krebs entdeckt wird, desto größer sind die Heilungschancen.
1: Fast 8 Millionen Menschen haben den Finaleinzug des deutschen Teams bei der Handball-EM im Fernsehen gesehen. Höchstwert bei diesem Turnier. Die Deutschen hatten sich am Freitag gegen Kroatien durchgesetzt. Gegner im Finale heute ist Dänemark. Der HSV hat sich im Bundesliga-Klassiker gegen Bayern München einen Punkt erkämpft. Endstand nach 90 Minuten 2:2. München bleibt souveräner Tabellenführer. In der Verfolgergruppe hat Hoffenheim durch ein 3:1 gegen Union Berlin Rang 3 gefestigt. Außerdem spielten Frankfurt-Leverkusen 1:3, Leipzig-Mainz 1:2, Bremen-Mönchengladbach 1:1 und Augsburg-St. Pauli 2:1.
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3: Verbreitet bedeckt ist es in Deutschland. Zwischendurch lockert's aber auch mal auf. Im Osten bleibt's trocken, im Westen kann's Regen oder Schnee geben. Regional besteht Glättegefahr. Gegen Morgen bildet sich außerdem Nebel. Die Tiefstwerte -12 bis +4 Grad. Tagsüber überwiegend grau in grau, dazu Nebel. Im Nordosten außerdem etwas Sonne. Ansonsten vielerorts Schnee oder Regen und Höchstwerte zwischen -8 und +9 Grad.

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1: Im Studio Lisa Schwarzkopf. In Abu Dhabi wollen Vertreter der Ukraine und Russlands offenbar heute wieder direkt miteinander über ein mögliches Ende des Ukraine-Krieges beraten. Die USA sollen dabei vermitteln. Imme Kasten.
2: In der vergangenen Woche hatte es erstmals direkte Gespräche zwischen Vertretern Russlands und der Ukraine gegeben. Moskau hatte vor den Gesprächen jetzt einer kurzen Feuerpause zugestimmt, aber nur für die Hauptstadt. Kiew, wie auch andere Teile des Landes, haben allerdings durch Angriffe inzwischen mit massiven Heizungs- und Stromausfällen zu kämpfen und das bei eisigen Temperaturen. Verteidigungsminister Pistorius wirft Kreml-Chef Putin vor diesem Hintergrund Terror gegen die Menschen in der Ukraine vor.
1: Zum ersten Mal sind letztes Jahr in Deutschland mehr Wärmepumpen als Gasheizungen verkauft worden. Das zeigen Zahlen des Bundesverbands der deutschen Heizungsindustrie, berichtet die Welt am Sonntag. Damit waren Wärmepumpen zum ersten Mal die meistverkaufte Heizung. Fast jeder zweite Mensch in Deutschland bekommt im Laufe seines Lebens eine Krebsdiagnose. Das zeigen neue RKI-Zahlen zum Weltkrebstag nächste Woche. Mehr von Jana Klonikowski.
3: 49% der Männer erkranken einmal im Laufe ihres Lebens an Krebs. Bei den Frauen sind es 43%. Die häufigsten Krebsarten in Deutschland sind Prostatakrebs, Brustkrebs, Lungen- und Darmkrebs. Die Wahrscheinlichkeit, eine Krebserkrankung zu überleben, ist in den vergangenen Jahren deutlich gestiegen, heißt es vom RKI weiter. Experten rufen regelmäßig dazu auf, empfohlene Vorsorgeuntersuchungen auch zu machen. Denn je früher Krebs entdeckt wird, desto größer sind die Heilungschancen.
1: Fast 8 Millionen Menschen haben den Finaleinzug des deutschen Teams bei der Handball-EM im Fernsehen gesehen, Höchstwert bei diesem Turnier. Die Deutschen hatten sich am Freitag gegen Kroatien durchgesetzt, Gegner im Finale heute ist Dänemark. Der HSV hat sich im Bundesliga-Klassiker gegen Bayern München einen Punkt erkämpft. Endstand nach 90 Minuten 2:2. München bleibt souveräner Tabellenführer. In der Verfolgergruppe hat Hoffenheim durch ein 3:1 gegen Union Berlin Rang 3 gefestigt. Außerdem spielten Frankfurt-Leverkusen 1:3,